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1: Mit Alexandra Felkonja, guten Morgen. Künstliche Intelligenz erobert auch den Arbeitsmarkt immer mehr und macht dadurch auch Sorgen, denn eine Studie in der Schweiz zeigt, dass KI jungen Menschen immer öfter den Berufseinstieg schwerer macht, ihnen Einstiegsjobs wegnimmt, etwa was Recherchetätigkeiten betrifft. Wie sieht's diesbezüglich in Österreich aus, haben wir AMS-Chefin Petra Draxl gefragt.
2: In Österreich selber können wir es noch nicht an den Stellen beobachten. Aber wir werden jetzt eine Studie beauftragen, also sind gerade dabei, die Studie zu beauftragen, um uns hier wirklich noch einmal im Detail die Entwicklung der offenen Stellen in diesen Branchen anschauen, die eben andere schon definiert haben und gesagt haben, dort sieht man es.
1: Gleichzeitig kann KI für andere Berufe ein Turbo sein, etwa Lehrberufe, die nicht von einer KI ausgeübt werden können. Angespannt ist die Stimmung zwischen Deutschland und Russland. Aus der Sicht der deutschen Bundesregierung steckt Russland hinter dem misslungenen Anschlag mit einer Sprengstoffdrohne auf dem Flughafen Leipzig-Halle. Deutschland schließt als Reaktion das russische Generalkonsulat und will russische Staatsbürger bei der Einreise strenger kontrollieren. Das sei ein schwerer Fehler, so die Antwort von Kreml-Chef Putin. Bundespräsident Van der Bellen ist heute mit den Staatsoberhäuptern aus Belgien, Deutschland, Liechtenstein, Luxemburg und der Schweiz beim Europäischen Forum Alpbach zu Gast. Unter dem Motto How Europe Wins tauschen sich die Staatschefs da heute auch mit Studierenden aus ihren Heimatländern aus. Und noch zum Fußball, da hat der LASK in der Bundesliga gestern gegen den WRC mit 3:1 gewonnen und ist damit zurück an der Tabellenspitze. Saisonübergreifend ist es für die Linzer auch der 9. Sieg in Folge. Bei den Frauen hat die Austria gestern Geschichte geschrieben. Die Wienerinnen haben das Quali-Rückspiel gegen Brann-Bergen aus Norwegen mit 4:0 gewonnen und stehen somit zum ersten Mal in der Ligaphase der Champions League.
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3: Einen schönen guten Morgen. Heute ist Mittwoch, der 2. September und ich darf Sie hineinführen und begleiten in den heutigen Mittwoch. Naja, und würde sagen, wir starten am besten mit Musik. Und die Fetzigen aus dem Zillertal und der Gigi Anderson gemeinsam meinen jetzt Herz an Herz.

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1: Kommen wir nun zum Wetter für Österreich.
2: Nur zeitweise zeigt sich die Sonne heute, am längsten ganz im Westen, sowie von Oberösterreich bis ins Nordburgenland. Dort bleibt es auch weitgehend trocken. Im Süden ziehen dagegen schon am Vormittag Wolken auf. Ab Mittag muss man in Kärnten und in der Steiermark dann auch mit Regenschauern und Gewittern rechnen. Höchstwerte heute 21 bis 29 Grad.
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3: Es ist kurz nach 6 Uhr und zurzeit gibt es keine längeren Verkehrsverzögerungen. Wir wünschen eine gute Fahrt.

Schatzerl, lass dein Handy an, das waren die Hosenstricker. Und weiter geht's mit einer Klassikerin aus der österreichischen Musikszene, Stefanie Werger. Und sie erzählt uns von einsamen Wölfen.

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Das war sie, Marlena Martinelli, Würde ich dich nicht lieben. Und dann geht's weiter gleich mit den Hallodris aus dem Zillertal und das Lied vom Wolf. Und dann gibt's das heutige Tageshoroskop.

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1: Und wir sind bei Teil 1. Die Steinböcke, die sollten heute nicht gegen jeden Widerstand ankämpfen. Ein kleiner Umweg führt heute möglicherweise schneller ans Ziel. Bleiben Sie flexibel. Die Wassermänner spüren Lust auf frische Impulse und neue Kontakte. Eine ungewöhnliche Begegnung regt zum Nachdenken an. Lassen Sie sich inspirieren. Die Fische dürfen heute stärker auf ihre kreative Seite setzen. Eine Idee entwickelt sich besser, wenn Sie ihr Zeit geben. In Herzensdingen sorgt Offenheit für Wärme. Die Widder haben reichlich Energie, sollten diese aber gut dosieren. Ein überlegter Schritt bewirkt mehr als 3 Vorschnelle. Zeigen Sie Geduld. Die Stiere können heute eine finanzielle oder praktische Frage geschickt lösen. Ihr Sinn für das Machbare zahlt sich aus. Am Abend darf etwas Genuss nicht fehlen. Und die Zwillinge entdecken eine Information, die vieles in neuem Licht erscheinen lässt. Fragen Sie nach, bevor Sie urteilen. Ihre Neugier bringt Sie weiter. Und bei mir geht's weiter mit der Steirer Seiten jung und frech. Und dann folgt Teil 2.

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1: Und wir sind bei Teil 2. Die Krebse brauchen heute Menschen, bei denen sie sich nicht verstellen müssen. Ein vertrautes Gespräch schenkt Geborgenheit. Lassen Sie den Alltag für einen Moment draußen. Die Löwen sollten anderen heute etwas mehr Raum geben. Dadurch gewinnen sie selbst überraschend viel Anerkennung. In der Liebe wirkt Zuhören besonders charmant. Die Jungfrauen, die dürfen einen Plan ruhig noch einmal verändern. Eine einfachere Lösung erweist sich als die bessere. Sparen Sie Ihre Energie für Wichtiges. Die Waagen stehen vor einer Entscheidung zwischen Vernunft und Gefühl. Beides lässt sich besser verbinden, als Sie zunächst glauben. Nehmen Sie sich dafür genügend Zeit. Die Skorpione spüren schnell, wenn etwas nicht zusammenpasst. Beobachten Sie genau, statt sofort einzugreifen. Schon bald zeigt sich das ganze Bild. Und die Schützen sehnen sich nach Abwechslung und neuen Eindrücken. Ein spontaner Vorschlag kommt deshalb genau richtig. Sagen Sie ruhig einmal ja, ohne lange nachzudenken. Ich wünsche Ihnen jedenfalls einen schönen Mittwoch und dass Ihr Horoskop ein gutes ist. Musik.

Jung und stark, die Rosskogelburmwanders. Und weiter geht's mit einem Tretboot. Hier sind nämlich Cola und Schnutti und ich wünsche einen schönen Mittwochmorgen.

Der Salzburger Heimatlandmarsch war das mit den Imbachern. Und der Florian Fesel hat wieder ein neues Album und er ist wieder voll auf seiner Linie. Und wie heißt es so schön? Ich stehe auf Volksmusik.

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1: Fast am Ende der ersten Stunde sage ich danke fürs Dabeisein. Ingo Rotter freut sich auch, wenn Sie nach 7 Uhr wieder hier dabei sind auf Radio VM1.

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1: Mit Alexander Fekonja, guten Morgen. Der Berufseinstieg wird für junge Menschen durch künstliche Intelligenz immer schwieriger. Zu diesem Ergebnis ist eine Studie in der Schweiz gekommen. Hierzulande ist davon am Arbeitsmarkt noch nichts zu spüren, sagt uns AMS-Chefin Petra Traxl. Sie sieht auch Chancen in der KI.
2: Es wird Jobs geben, die die KI nicht ersetzen kann. Da sind wir uns einmal sicher. Ja, es wird Jobs geben, wie jetzt sage ich, den Boden zu legen oder bestimmte handwerkliche Tätigkeiten. Da sehe ich die KI auch in der nächsten Zeit noch nicht. Da könnten bestimmte Berufe gerade in dem Lehrbereich wieder vermehrt boomen, weil hier klar ist, das sind keine KI-Jobs.
1: Um aber trotzdem vorbereitet zu sein, hat das AMS eine eigene Studie zu dem Thema in Auftrag gegeben. Bundeskanzler Stocker will den politischen Islam verbieten. Das müsste man aber erst einmal gesetzlich definieren, heißt es von der islamischen Glaubensgemeinschaft. Der Begriff sei nämlich zu unscharf und wissenschaftlich nicht klar definiert. Die Gemeinschaft stellt aber klar, sie stehe gegen Extremismus uneingeschränkt auf Seiten des Rechtsstaats. Nur legitime Religionsausübung dürfe nicht kriminalisiert werden. Im Mordfall des rechten US-Aktivisten Charlie Kirk muss sich der mutmaßliche Täter vor Gericht verantworten. Ein Richter in Utah hat jetzt den Prozessbeginn angeordnet. Die Beweislage der Staatsanwaltschaft sei ausreichend. Kirk ist im September vergangenen Jahres in Utah erschossen worden. Einen kurzen Schreckmoment hat es für eine Astronautin an der internationalen Raumstation ISS gegeben. Bei einem Einsatz außerhalb der Station hat zwischenzeitlich der linke Arm ihres Anzugs nicht mehr richtig funktioniert. Ein Kabel im Handschuh hat sich verhakt. Am Ende ist aber alles gut gegangen. Bei dem fast 7-stündigen Einsatz wurde ein neuer Reflektor installiert, der Raumschiffen beim Andocken helfen soll.
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3: Nochmals einen schönen guten Morgen. Heute ist Mittwoch, der 2. September und es scheint wieder ein wunderschöner Tag zu werden. Wie es mit dem Wetter und auf den Straßen ausschaut, das erfahren Sie gleich nach den Weingartsbergern und ich wünsche Ihnen einen schönen guten Morgen.

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1: Kommen wir nun zum Wetter für Österreich.
2: Nur zeitweise zeigt sich die Sonne heute, am längsten ganz im Westen, sowie von Oberösterreich bis ins Nordburgenland. Dort bleibt es auch weitgehend trocken. Im Süden ziehen dagegen schon am Vormittag Wolken auf. Ab Mittag muss man in Kärnten und in der Steiermark dann auch mit Regenschauern und Gewittern rechnen. Höchstwerte heute 21 bis 29 Grad.
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3: Aktuell kommt es zu einigen Verzögerungen in mehreren Regionen. In Oberösterreich gibt es einen Stau aufgrund einer hohen Verkehrsbelastung zwischen Ottensheim und Buchenau. In Wien ist auf der Autobahn Südosttangente ein Stau aufgrund des Berufsverkehrs zwischen Hirschstetten und Knotenkaisermühlen zu verzeichnen. In der Steiermark ist die Obdacher Straße in beiden Richtungen aufgrund eines Unfalls und gesperrter Fahrstreifen zwischen Eppenstein und der Kreuzung nach St. Georgen im Obdacheck beeinträchtigt. Rechnen Sie mit längeren Fahrzeiten in all diesen Bereichen. Kommen Sie gut und sicher an Ihr Ziel.
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1: Mittwoch, 2. September, der Mond ist abnehmend im Stier und es ist ein Kälte- und Wurzeltag. Was ist auch heute zu beachten? Vorsicht bei zu heißen oder zu kalten Speisen. Zähne und Hals sind heute empfindlicher. Schonen Sie Ihre Stimme und schützen Sie Ihre Ohren vor Lärm und Zugluft. Der Stiermond kann zur Stärkung der Nackenmuskulatur genutzt werden und Pflanzen, die können gedüngt werden für eine optimale Wurzelentwicklung. Heute ist auch ein guter Tag, um Wurzelgemüse für eine Herbst-Winterernte anzubauen. Und Wandfarbe hält bei abnehmendem Mond viel länger und auch besser. 7:10 Uhr, bei mir geht's weiter mit Sterzrock da oben. Schönen guten Morgen.

0: Ein Klassiker der Egerländer Musikanten, drei weiße Birken. Und wenn Sie das Original einmal live erleben wollen, diese Woche, da haben Sie Gelegenheit, am 4. September beim großen Alpenmusikfestival in der Wildschönau in Tirol, und zwar in der Gemeinde Oberau. Und da geht's am 4. und 5. September hoch her mit ganz, ganz tollen Musikanten. Viel Vergnügen dabei.
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Gesundheit heißt dieser Titel mit dem Duo Knaus. Ich schaue für Sie auf die Uhr, es ist jetzt 7:27 ganz genau. Und wir schauen jetzt nach Salzburg mit den original Pinzgauer Musikanten. Na, die heimliche Hymne des Salzburger Landes. Hier ist er nämlich, der Rainer Marsch. Einen schönen guten Morgen. Ja.

Der reine Marsch war das und ja, im Allgemeinen gilt ja der September als zuverlässiger Schönwettermonat. Spätsommer und Frühherbst treffen aufeinander, das könnte ja heute zutreffen. Jetzt gibt's natürlich Musik wieder hier auf Radio VM1, weil ohne Musik können wir nicht leben, meinen jetzt die Gorsteiner.

Die Filzmoser Tanzelmusi war das. Bei mir geht's jetzt weiter mit Tuco, wenn dein Herz dich zu mir führt. Und in wenigen Sekunden, es ist schon wieder 7:36 Uhr. Guten Morgen.

Ja, die Mülli ist Bülli. Das waren sie wieder mal, die Hafendorfer. Und da bleiben wir vielleicht gleich am Bauernhof, weil da gibt's nämlich jetzt einen Titel, ja, ziemlich neu. Let's Fetz aus dem Ötztal. Was der Bauer nicht kennt, das frisst er nicht. Nicht einmal jetzt um 7.42 Uhr.

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1: Ja, das war wieder mal die John Fox Band und ja, ich schaue auf die Uhr, gleich 7:56 Uhr, heute Mittwoch, 2. September. Ja, und was war früher los? Vor 81 Jahren, 1945, wurde auf dem US-Schlachtschiff Missouri die Urkunde über die Kapitulation Japans unterzeichnet und damit endete der Zweite Weltkrieg. Was es heute alles gibt, das erfahren Sie bei mir in 4 Minuten bei den Weltnachrichten. Schönen guten Morgen.

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1: Mit Alexander Fekonja. Angespannt ist die Stimmung zwischen Deutschland und Russland, nachdem Berlin gestern den Kreml für den gescheiterten Drohnenanschlag auf den Flughafen Leipzig-Halle verantwortlich gemacht und Strafen gegen Moskau verhängt hat. Kremlchef Putin nennt das einen schweren Fehler und spricht von gefälschten Beweisen. Für den Politologen Thomas Jäger ist im NTV-Interview aber klar, es ist an der Zeit, Russland Grenzen zu setzen. Schließlich hat es schon mehrere ähnliche Vorfälle in Europa gegeben.
2: Das hat man getan, weil man gemerkt hat, da kommt nichts. Wir können das tun, wir können immer ein bisschen mehr probieren und eben so weit gehen, dass wir versuchen, eine Explosion auf einem Flughafen hervorzubringen. Also das heißt, eine harte Reaktion muss nicht zur Folge haben, dass die Konfrontation zunimmt, sondern im Gegenteil, sie kann die Folge haben, dass man in Moskau die Botschaft versteht und sagt, das lassen wir in Zukunft besser sein.
1: Heute befassen sich sowohl die NATO als auch die EU mit dem Vorfall. Im Juli haben wir in Österreich mehr Strom, aber weniger Gas verbraucht. Der extrem trockene und hitzegeprägte Sommer hat aber auch für ein historisches Tief bei der heimischen Wasserkraft gesorgt. Die Lücke musste mit deutlich mehr Strom aus dem Ausland gefüllt werden. Sonnenstrom liefert mittlerweile mehr als ein Viertel des gesamten Stroms. Wer sein E-Auto lädt, zahlt oft unnötig drauf. Je nachdem, welche Ladekarte man verwendet, kritisiert der ÖAMTC. Im Extremfall kann an derselben Ladesäule bis zu das 2,5-fache des günstigsten Preises verrechnet werden, oft wegen hoher Aufschläge für Fremdkarten, obwohl die Preise laut EU-Regelung einfach und vergleichbar sein müssten. Der ÖAMTC fordert deshalb klare Regeln. Noch zum Fußball, da wechseln zwei ÖFB-Kicker die Trikots. Kevin Danso geht innerhalb der Premier League von Tottenham auf Leihbasis für eine Saison zu Sunderland. Danach gibt es eine Kaufpflicht mit einer Ablöse von rund 25 Millionen Euro. Auch David Affengruber wechselt fix vom spanischen Erstligisten Elche zu Fulham in die Premier League. Sein Vertrag läuft bis 2030.
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3: Und ich wünsche Ihnen nochmals einen schönen guten Morgen. 8:02 ist es heute am Mittwoch, dem 2. September. Ja, und jetzt geht's los. Der Erste ist schon da. Hallo.
4: Guten Morgen, liebe Hörer. Da spricht der Marco Spiegel und ich wünsche euch in diesem Sinne einen guten Start in neuen Tag rein mit meiner Musik auf Radio VM1.
3: Ja, und mit einem neuen Titel von Marco. Hier ist er mit Avanti, Avanti, hinein in den Tag. Avanti.

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1: Kommen wir nun zum Wetter für Österreich.
2: Sonne und Wolken wechseln sich heute ab. Am meisten Sonnenstrahlen gehen sich ganz im Westen von Oberösterreich bis ins Nordburgenland aus. Weiter nach Süden hin sind neben Sonne aber einige Wolken dabei und vor allem am Nachmittag gibt es ein paar Regenschauer und Gewitter, speziell in Kärnten und der Steiermark. Höchstwerte heute 21 bis 29 Grad.
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3: Aktuell kommt es zu einigen Verzögerungen im Verkehr. In Oberösterreich gibt es einen Stau auf der Rohrbacher Straße zwischen Ottensheim und Buchenau aufgrund einer hohen Verkehrsbelastung. In Wien ist die Autobahn Südosttangente zwischen Hirschstetten und Knoten Kaisermühlen ebenfalls von einem Stau betroffen, verursacht durch den Berufsverkehr. Rechnen Sie mit längeren Fahrzeiten in all diesen Bereichen. Wir wünschen eine gute Fahrt.

0: Wir lieben den Moment. Das waren Dötter, eine Gruppe aus dem Ötztal. Ja, und was war früher los? Heute ist 2. September 2026 und 1667, schon ein Zeitl her, in Paris wurde die Straßenbeleuchtung eingeführt, um das nächtliche Geschehen polizeilich besser überwachen zu können. Ja, schon ein Zeitl her. Aber apropos Zeit, in der Steiermark, da gehen die Uhren anders. Die Steirer Kanonen melden sich jetzt und das um 8 Uhr und 11 Minuten. Schönen guten Morgen.
1: Ja.

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1: 8 Uhr und 14 Minuten, es ist ganz genau. Und heute denke ich ein bisschen dran ans Grillen. Das Wetter passt ja optimal und da hätten wir eine spezielle Marinade. Ja, man kann Grillfleisch marinieren, einige Stunden in Bier. Das schmeckt nicht nur besser, sondern kann auch Schadstoffe vermeiden, die sonst beim Grillen entstehen würden. Für das besondere Geschmackserlebnis kann man die Marinade noch mit Senf, Knoblauch, Pfeffer oder Chili verfeinern. Klingt also schon ganz gut. Ich wünsche gutes Gelingen.
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Wenn ich die hätte, das war wieder mal Karl Peyer, ganz genau 8 Uhr und 18 Minuten ist es. Und jetzt schauen wir mal zum Bartel Gensbichler, Salbach Hinterklemm. Und da war er nicht nur der erfolgreiche Skirennläufer, sondern auch der Organisator und hat sehr gut die letzten Ski-Weltmeisterschaften in Salbach Hinterklemm organisiert. Ja, und ich habe nachgeschaut, nächste Woche wird der Bartel Gensbichler 70. Und von ihm und seiner Skilehrermusi hören wir diesen Titel, den ich noch ganz gern und im Kopf habe. Hallo, Kraxelhuber, hier ist Bartel Gensbichler. Schönen guten Morgen.

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Mann, der jodeln kann, das waren sie wieder mal, die Brucker Buben. Jetzt schaue ich auf die Uhr, es ist ganz genau 8.26 Uhr. Der nächste Interpret, das ist unvergessen Georg Danzer. Und den Titel kennen Sie auch alle. Hupfengatsch, und anschließend hätte ich ein Rezept für Sie. Heute gibt's mediterrane Gemüsefrittata mit Feta. Wie das gemacht wird, gleich nach dem Georg Danzer. Musik.

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1: Heute soll es geben mediterrane Gemüsefrittata mit Feta. Ja, zur Wochenmitte darf es mal ruhig vegetarisch sein. Diese Frittata schmeckt warm, genauso gut wie lauwarm. Dafür benötigen Sie Eier, Zucchini, Paprika, Cherrytomaten, Feta, Zwiebel und frische Kräuter. Rösten Sie Zwiebel, Zucchini und Paprika in einer ofenfesten Pfanne an, geben Sie die halbierten Tomaten dazu, verquirlen Sie die Eier, würzen Sie und gießen Sie über das Gemüse. Feta darüber bröseln und die Frittata im Ofen stocken lassen, mit frischen Kräutern servieren. Gutes Gelingen!
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1: So, jetzt sind wir frisch gestärkt und wollen wir schauen, was es musikalisch gibt. Die Granaten sind an der Reihe. Ja, Steirer waren immer so.

Die Geschichte von Susi war das mit Alpencrew Tirol. Ich schaue auf die Uhr, es ist genau 8 Uhr und 37 Minuten, 2. September, ja, und heute vor 77 Jahren, 1949, da wurde der Film Der dritte Mann uraufgeführt. Orson Welles spielte die Hauptrolle und die Musik, das Harry Lime-Thema von Anton Karas, wurde dann international ein großer Erfolg. Und zum Erinnern gibt's natürlich den Anton Karas jetzt mit seinem dritten Mann, Harry Lime-Thema. 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

Heute vor 77 Jahren fand die Uraufführung statt, und zwar Das dritte Mann, und das Thema von Anton Karas haben wir soeben gehört. 8:40 Uhr ist es. Ja, und hier sind wieder mal die Schürzenjäger.

Oh, das waren sie wieder mal. Andi Borg und die Geschwister Niederbacher mit dem Kufsteiner Lied. Jetzt schaue ich auf die Uhr, 8:46 ist es. Und die Lieder vom Vater, die erzählen uns jetzt die Zillertaler. Die Lieder.

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1: 8 Uhr und 49 Minuten, jetzt geht's weiter mit Werner West und er hat seinen Titel Tief in meinem Herzen.

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0: Familie Leimer war das mit dem Wolfgang Seeborischen. Wie geht's denn nach 10 Uhr weiter bei uns heute mit David Traumüller? Sie machen Musik, da wünschen Sie sich was und wir spielen es natürlich. Und um 11 Uhr ist dann die Eva Schöler an der Reihe. Und die Heimatgrüße aus Wien bringt sie und dort hat jeder Bezirk ja ein eigenes Museum. Aber nicht nur Bezirksmuseen, sondern auch Sondermuseen gibt es in den Bezirken. Dort kann man Wissenswertes über seinen Bezirk bzw. sein Grätzl erfahren. Liebe Eva, was hören wir denn heute in den Heimatgrüßen?
1: Im Mittelpunkt der heutigen Sendung sind die Bezirks- und Sondermuseen der Stadt Wien. Ich freue mich auf Brigitte Neichel, die Präsidentin der Museen, die mir heute erzählt, was es in den Bezirksmuseen zu sehen gibt und welche Sondermuseen es gibt und was diese ausstellen. Die Bezirks- und Sondermuseen der Stadt Wien, heute in den Heimatgrüßen ab 11 Uhr auf Radio VM1.

Das war er wieder mal, Nico Christoffritsch. Und heute in einer Woche feiert der Vater seinen 50er, Fritz von den Edelseern. Ja, und jetzt wünsche ich noch einen schönen Tag und gleich gibt's die Nachrichten.

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1: Mit Alexander Fekonja. Im Juli haben wir in Österreich mehr Strom gebraucht und vor allem auch mehr Strom aus dem Ausland importieren müssen als sonst. Helene Feichtenhofer.
2: Das hat mit der extremen Trockenheit heuer im Sommer zu tun gehabt. Deswegen haben die Wasserkraftwerke nicht wie sonst produzieren können. Auch von den Windkraftanlagen ist deutlich weniger Strom gekommen. Diesen Ausfall haben wir durch Stromimporte ausgleichen müssen. Deutlich zugelegt hat dagegen die Stromerzeugung aus Photovoltaikanlagen. Mehr als ein Viertel des in Österreich produzierten Stroms ist mittlerweile Sonnenstrom.
1: Angespannte Stimmung herrscht zwischen Deutschland und Russland, nachdem Berlin nach dem gescheiterten Drohnenanschlag auf den Flughafen Leipzig-Halle den Kreml dafür verantwortlich macht und auch Strafen gegen Moskau verhängt hat. Kremlchef Putin nennt es einen schweren Fehler und spricht von gefälschten Beweisen. Heute befassen sich sowohl die NATO als auch die EU mit dem Vorfall. Eine Woche nach der verheerenden Sturzflut im Himalaya ist die Zahl der Todesopfer in Nepal auf fast 1130 gestiegen. Weiterhin werden mehr als 4600 Menschen vermisst. Die WHO hat vor zusätzlicher Seuchengefahr in den betroffenen Gebieten gewarnt. Ausgelöst wurde die Sturzflut, weil im Himalaya große Mengen an Gletschereis und Felsgestein abgebrochen sind. In Tirol und Niederösterreich hat in der Nacht die Erde gebebt. Östlich von Innsbruck hat der Erdbebendienst GS4 Austria ein Beben der Stärke 2,6 registriert. Die Bevölkerung zwischen Innsbruck und Wartens hat es deutlich gespürt und von Grollen und klirrenden Gläsern berichtet. Ein ähnlich starkes Beben war auch im niederösterreichischen Ebraichsdorf zu spüren. Schäden hat es aber keine gegeben.
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3: Und da bin ich wieder. Ingo Rutter grüßt Sie recht herzlich. Jetzt am Vormittag, 2 Minuten nach 9 ist es und wir starten diese Stunde gleich mit Reinhard Fendrich.

0: aber danke, jetzt weiß ich.
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2: Kommen wir nun zum Wetter für Österreich.
3: Sonne und Wolken wechseln sich heute ab. Am meisten Sonnenstrahlen gehen sich ganz im Westen von Oberösterreich bis ins Nordburgenland aus. Weiter nach Süden hin sind neben Sonne aber einige Wolken dabei und vor allem am Nachmittag gibt es ein paar Regenschauer und Gewitter, speziell in Kärnten und der Steiermark. Höchstwerte heute 21 bis 29 Grad.
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4: Aktuell kommt es zu einigen Verzögerungen in Wien. Auf der Autobahn Südosttangente Wien in Richtung Vösendorf gibt es zwischen Hirschstetten und Knoten-Kaisermühlen einen Stau aufgrund von Berufsverkehr. Rechnen Sie mit längeren Fahrzeiten in diesem Bereich. Kommen Sie gut an Ihr Ziel.

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0: Die Bauernregel jetzt genau um 9:09. Da habe ich 3 gefunden. Am Septemberregen ist den Bauern sehr viel gelegen. Oder viele Eicheln im September, viel Schnee im Dezember. Aber was mir am meisten gefällt, das ist jetzt, ist am Anfang schön rein, wird's den ganzen Monat so sein. Ah, das wünschen wir uns natürlich.
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1: Wer hat heute Namenstag am Mittwoch, dem 2. September? Es ist René, Margareta, Stefan, Emmerich und Ingrid. Stefan war übrigens ungarischer König und er führte sein Land zum Christentum. Ja, gratuliere ich natürlich allen im Namen von Radio VM1 zum Namenstag. Und wenn Sie Geburtstag haben, feiern Sie es, das Wetter passt. Und ja, ich habe gefunden, wer da am 2. September geboren wurde. Vor 86 Jahren, 1940, der deutsche Musikproduzent und Komponist Jack White. Er hat ja große Hits geschrieben für zum Beispiel Toni Marshall und Hansi Hinterseher. Ja, er starb allerdings vor einem Jahr. Ja, und wir hören jetzt am besten gleich den Gilbert.

Momentan ist alles nur Liebe, das war der Gilbert. Und ich habe einen Spruch des Tages gefunden. Heiter wie ein Blumenstrauß sieht dein ganzes Leben aus. Ja, wir machen jetzt einen Abstecher mit den Ursprungburm zur schönen Burgenland.

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1: Wir haben schon

Die Meierhofner mit dem Erwin Aschenwald wollen das aushalten, zusammenhalten, 9:30 Uhr. Und ja, bevor wir zum unnützen Wissen kommen, da gibt's wieder was aus dem Zillertal. Der Zillertaler und die Geigerin, die Geigen kehrt zur Volksmusik.

0: Tatsi.
1: Die Lothal und die Geigerin, die Geigen kehrt zur Volksmusik. Und die Zeit gehört natürlich auch dazu bei einer Frühsendung. Jetzt ist es genau 9:33.
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1: Ja, eine ganz kurze Meldung habe ich da für Sie, und zwar in Bhutan, da gibt es keine einzige Ampel. Naja, muss man nicht wissen, aber jetzt wissen wir es. Und ich weiß jetzt, wer kommt, Michael Leitner, immer wieder Sommer, und damit einen schönen Vormittag. Ja.

9.36 Uhr, das war der Michael Leitner. 2. September übrigens 1874, ja, da begannen in Wien die Bauarbeiten für das Parlamentsgebäude an der Ringstraße. Auch schon eine Zeitl her, und wir schauen jetzt einmal bei den Ausholtern vorbei.

Die Aufschneidigen waren das, die drei Schneidigen. 9:42 ist es. Ja, der abnehmende Mond übrigens macht viele Hausarbeiten leichter. Müssen Sie vielleicht beispielsweise Staub wischen oder Zimmerpflanzen düngen? Das wäre heute ganz gut. Aber gut ist natürlich auch Radio VM1 zu hören. Zum Beispiel jetzt mit den jungen Meierhofnern.

9.48 Uhr, das war der Original Almrausch-Klang auf ihrer Moto Guzzi. Ja, und ich würde sagen, jetzt schauen wir mal, Mittwoch, 2. September. Wissen Sie, wie lang es bis zum Jahresende ist? Heute noch ganz genau 120 Tage.

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Sonnenwend waren das, das A im Alphabet. Ja, und so, ich bin schon beim Z, das heißt am Ende meiner Frühsendung. Jetzt nach 10 Uhr geht's weiter mit David Traumüller und Sie machen Musik. Um 11 Uhr dann unsere Eva Schöler bei den Bezirksmuseen in Wien unterwegs und ich darf mich wieder melden. Heute um 14 Uhr bei Ingos Musikstund. Ingo Rotter wünscht noch einen schönen Tag. Bis bald.

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1: Mit Alexander Fekon, ja. Die Bundesregierung hat sich zwar auf eine Reform des Wehr- und Zivildienstes geeinigt, für einen Beschluss im Nationalrat braucht es aber eine Zweidrittelmehrheit. Und, Helene Fachtenhofer, dafür stellen FPÖ und Grüne in einem Standardinterview aber klare Bedingungen.
2: Die Grünen fordern ein stimmiges Gesamtpaket ohne Leerläufe und mit echtem Mehrwert. Grünen-Wehrsprecher Stögmüller verlangt außerdem mehr Gehalt für Zivildiener und lehnt Milizübungen nach dem Zivildienst strikt ab. Die FPÖ wiederum pocht auf eine frühere verpflichtende Verlängerung des Zivildienstes bereits ab dem nächsten Jahr statt wie geplant 2028. Außerdem bringt FPÖ-Wehrsprecher Reifenberger ein 7+2-Modell für Milizübungen ins Spiel, das mehr Übungseinheiten ermöglichen würde als der Vorschlag der ÖVP.
1: Wird das alles nicht erfüllt, gibt's kein grünes Licht aus der Opposition, machen beide Parteien klar. Verteidigungsministerin Tanner hatte aber zuletzt das Gehaltsplus beim Zivildienst schon einmal abgelehnt. Bundeskanzler Stocker will den politischen Islam verbieten. Das müsste man aber erst einmal gesetzlich definieren, heißt es von der islamischen Glaubensgemeinschaft. Der Begriff sei nämlich zu unscharf und wissenschaftlich nicht klar definiert. Die Gemeinschaft stellt aber klar, sie stehe gegen Extremismus uneingeschränkt auf Seiten des Rechtsstaats. Nur legitime Religionsausübung dürfe nicht kriminalisiert werden. Die gegenseitigen Angriffe zwischen den USA und dem Iran gehen weiter. Nach neuen US-Luftangriffen hat der Iran mit Angriffen auf US-Ziele in Jordanien, Kuwait, Bahrain und im Irak reagiert. Und das treibt auch die Ölpreise wieder deutlich nach oben. Die Sorte Brent hat sich seit Wochenbeginn um rund 7% verteuert. Grund ist vor allem die weiterhin blockierte Straße von Hormus. In Venedig dreht sich ab heute bis nächste Woche Samstag wieder alles um die Filmkunst. Eröffnet werden die 83. Filmfestspiele heute mit der Ehrung von Hollywood-Star George Clooney, der den Goldenen Löwen für sein Lebenswerk bekommt. Insgesamt konkurrieren 20 Filme um den begehrten Hauptpreis.
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3: Der Wochenteiler hier heute auf Radio VM1, der Mittwochvormittag. Ich darf Sie recht herzlich begrüßen zu einer neuen Ausgabe von Sie machen Musik. Unter 013, 3x die 6 und 5x die 7 können Sie mir Ihre Musikwünsche verraten, denn Sie gestalten die nächste Stunde Ihr Radioprogramm auf Ihrem Lieblingssender in Österreich, nämlich auf Radio VM1. Mein Name ist David Traumüller und ich freue mich auf Sie. Ist das von Sie?

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1: Kommen wir nun zum Wetter für Österreich.
2: Ein Sonne-Wolken-Mix begleitet uns heute durch den Tag. Am meisten Sonne gibt's im Westen und aber auch von Oberösterreich bis ins Nordburgenland. Weiter Richtung Süden, da sind mehr Wolken dabei und vor allem am Nachmittag, speziell in Kärnten und der Steiermark, gibt's dann auch ein paar Regenschauer und Gewitter. Zeitweise weht mäßiger Westwind und es ist sommerlich warm bei 21 bis 29 Grad.
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3: Aktuell kommt es zu einigen Verzögerungen in Wien. Auf der Autobahn Südosttangente Wien in Richtung Vösendorf gibt es zwischen Hirschstetten und Knoten Kaisermühlen einen Stau aufgrund von Berufsverkehr. Planen Sie in diesem Bereich mehr Zeit ein. Kommen Sie gut und sicher an Ihr Ziel.

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1: Ich bin die Theresia Latzer, ich komme aus Bayern. Bitte irgendein Lied vom Gabalier.

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013 3x die 6 und 5x die 7, die Nummer für unsere Wunschbox bei Sie machen Musik, ganz egal, ob einen Anruf, eine WhatsApp-Nachricht oder ein E-Mail. Wir freuen uns über Ihre Musikwünsche sowie auch über den nächsten.

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1: Einen wunderschönen guten Morgen, da ist der Gerhard. Bitte spielt's mir von die Kaiser ein Prosecco zu viel. Dankeschön.

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1: Herzlich willkommen zu einer neuen Ausgabe der Naturwerkstatt. Hallo Hanni.
2: Grüß dich Lilly.
1: Wir kommen jetzt zur sogenannten Carlina Acaulis. Wie sagt man das jetzt?
2: Acaulis, ja.
1: Acaulis.
2: Genau.
1: Das heißt übersetzt Karl ohne Stängel.
2: Ja.
1: Karl, ich kenne nur an Karl den Großen. Hat das
2: genau,
1: was mit dem zu tun?
2: Genau. Das hat mit dem Karl den Großen zu tun. Und zwar ist der in die Schlacht gegangen und dann hat die ganze Armee Durchfall gekriegt.
1: Oje.
2: Ja, und nachher ist ihm ein Engel erschienen und der hat gesagt, wohin der Pfeil fällt, dort diese Pflanze musst du nehmen und dem ganzen Heer geben.
1: Ja.
2: Das hat er gemacht und das ganze Heer hat keinen Durchfall mehr gehabt.
1: Und das war die Silberdistel?
2: Ja, das war die Silberdistel.
1: Okay.
2: Also wissen wir, das ist heute ein unglaublich gutes Durchfallmittel.
1: Mhm.
2: Und die Silberdistel, die verträgt fast alles, nur kein Dünger.
1: Okay.
2: Und von dem her können wir auch sehen, dass das unser Heilmittel für den überdüngten Darm ist, wenn man es so symbolisch betrachten möchte.
1: Also das heißt, sie ist entgiftend, entzündungshemmend, sie regeneriert die Schleimhäute. Dann Verwendung bei Helicobacter ist es auch gut, weil sie natürlich das ein starkes Mittel ist, was den Darm auch zerstören kann. Somit macht die das Ganze dann wieder ein bisschen auf eine bessere Stufe, oder?
2: Genau. Also eine große, große Verdauungspflanze und den Boden, den Blütenboden und der Silberdistel, den kann ich wie eine Artischocke essen.
1: Ah, ja, das ist
2: eine Kulinarik.
1: Kann man einlegen, oder?
2: Ja, könnte man auch in Öl einlegen zum Beispiel. Stimmt.
1: Hast du das schon mal gemacht?
2: Ich habe es noch nicht gemacht, muss ich sagen.
1: Ja. Aber ich habe eine gute Idee geliefert jetzt.
2: Ja, genau.
1: Ja. Und beim Almabtrieb darf man nicht vergessen, jetzt im Herbst dann kommt die Silberdistel in den Kranz. Diese wird dann an den Stall gehängt und der dient natürlich zum Schutz, damit alle wieder sicher durch den Winter kommen.
2: Genau.
1: Ich sage danke, Hanni, und ich freue mich bis zum nächsten Mal.
2: Bis zum nächsten Mal, Lilly, danke.
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1: Hallo Freunde von Radio Fahrmeins, Thomas aus Seefeld. Für alle, die was heute nicht wissen, wie sie die Mittagspause bei der Arbeit verbringen sollen, hätte ich eine gute Idee. Wir gehen mit Christoph Haus in den Garten und grillen und chillen. Schöne Mittagspause und einen schönen Arbeitstag. Macht es gut. Vielen Dank.

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1: Hallo, ich bin der Florian und wünsche mir verliebtes 3 Lebensgefühl.

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1: Und so schnell kann eine Stunde auch wieder vorbei sein. Ich darf mich schon wieder von Ihnen verabschieden und freue mich auf morgen 10 Uhr, wenn es heißt, Sie machen Musik hier auf Radio VM1. Ihr David Trommeler.
2: Sie, ja, Switzach, du, Amanda. Heidberg feiert miteinander. Diese Nacht, sie wird famos. Drum, liebe Leid, auf los, geht's los!

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1: Mit Martina Steidl. Wie hoch sind die Schulden der Bundesländer? Das zeigt nun eine aktuelle Auswertung der Statistik Austria. Das Ergebnis ist sehr unterschiedlich. Alexander Fekonia mit Details zur Pro-Kopf-Verschuldung auf Landes- und Gemeindeebene.
2: An der Spitze liegt die Steiermark mit rund 8.600 Euro Schulden pro Einwohner. Dahinter folgen Kärnten und das Burgenland auf einem ähnlich hohen Niveau. Auch Niederösterreich und Wien stehen vergleichsweise tief in der Kreide. Deutlich besser schaut es in Vorarlberg und Salzburg aus. Am wenigsten verschuldet sind aber Oberösterreich und Tirol. Mit rund 3.300 Euro pro Kopf bildet Tirol das Schlusslicht im Bundesländervergleich.
1: Die Bundesregierung hat sich zwar auf eine Reform des Wehr- und Zivildienstes

Letztes geeinigt. Noch laufen aber Verhandlungen mit der Opposition, denn um die Reform im Nationalrat zu beschließen, braucht es eine Zweidrittelmehrheit, also auch die Stimmen entweder von FPÖ oder Grünen. Die Grünen wollen mehr Gehalt für Zivildiener. Die FPÖ pocht auf eine frühere Verlängerung des Zivildienstes bereits ab dem nächsten Jahr. Ein Geständnis gibt es nun von jenem 17-Jährigen, der in der Justizanstalt Klagenfurt einen 19 Jahre alten Mithäftling getötet haben soll. Der Jugendliche behauptet, der 19-Jährige habe ihn zuvor bedroht, heißt es von der Staatsanwaltschaft. Daraufhin hat der 17-Jährige den Älteren in der Nacht auf Dienstag mit einem Einwegrasierer getötet. Preissturz bei Apple. Das iPhone Air zeigt ein Jahr nach der Einführung den stärksten Wertverlust aller aktuellen Modelle, wie eine Analyse der Plattform Geizhals.at ergeben hat. Das besonders dünne iPhone wurde im September 2025 um knapp 1.200 Euro verkauft. Mittlerweile gibt es das iPhone Air um rund 30% billiger. Nächste Woche stellt der Konzern seine neuen Smartphones vor, darunter angeblich auch erstmals ein faltbares Telefon.

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1: Die Heimatgrüße heute aus Wien. Im Mittelpunkt der heutigen Sendung sind die Bezirks- und Sondermuseen dieser Stadt. Ich darf in der kommenden Stunde mit Brigitte Neichel, der Präsidentin der ARGE Wiener Bezirksmuseen, sprechen. Liebe Brigitte, danke, dass du dir heute Zeit für uns nimmst.
2: Gerne.
1: Das sind die Heimatgrüße auf Radio VM1. Eva Schöler freut sich, dass Sie heute zuhören.

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1: Kommen wir nun zum Wetter für Österreich.
2: Ein Sonne-Wolken-Mix begleitet uns heute durch den Tag. Am meisten Sonne gibt es im Westen und aber auch von Oberösterreich bis ins Nordburgenland. Weiter Richtung Süden, da sind mehr Wolken dabei und vor allem am Nachmittag, speziell in Kärnten und der Steiermark, gibt es dann auch ein paar Regenschauer und Gewitter. Zeitweise weht mäßiger Westwind und es ist sommerlich warm bei 21 bis 29 Grad.
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3: Aktuell kommt es zu einigen Verzögerungen in Tirol. Auf der Zillertalstraße gibt es einen Stau aufgrund einer Blockabfertigung zwischen der Ausfahrt Schlitters und dem Brettfalltunnel. Rechnen Sie mit längeren Fahrzeiten in diesem Bereich. Kommen Sie gut und sicher an Ihr Ziel.

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1: Brigitte Neichel, die Präsidentin der Arge Wiener Bezirksmuseen. Heute mein Gast in den Heimatgrüßen. Und wir wollen über die vielen tollen Bezirks- und Sondermuseen sprechen. Liebe Brigitte, kannst du uns einen kleinen Überblick geben, was bei euch in diesen Museen gezeigt wird?
2: Die Arge Wiener Bezirksmuseen besteht aus den 23 Bezirksmuseen. Also in jedem Bezirk gibt es ein Bezirksmuseum und wir haben noch zusätzlich 6 Sondermuseen dabei. Das ist Aspern 1809, das ist das Zirkus- und Clownmuseum, das ist das Goldschmiedemuseum, das ist das Phonomuseum, das Rauchfangkehrermuseum und das Museum für Ziegel- und Baukeramik.
1: Und wo finde ich, wann diese Museen geöffnet haben?
2: Das findet man auf unserer Webseite www.bezirksmuseum.at.
1: Und diese Bezirks- und Sondermuseen sind auf jeden Fall einen Besuch wert und gleich wirst du uns noch viel mehr darüber erzählen.

0: Die Präsidentin der Arge Wiener Bezirksmuseen, heute zu Gast in den Heimatgrüßen, Brigitte Neichel. Liebe Brigitte, worin liegt die Aufgabe dieser Museen?
1: Ja, also wir haben das große Wien-Museum, da wird natürlich auch die Geschichte Wiens abgehandelt. Aber die Bezirksmuseen, die gehen halt mehr ins Detail. Die gehen auf die einzelnen Bezirksteile, auf die Grätzl, was man in einem einzigen Museum niemals darstellen könnte. Das wird in den einzelnen Bezirksmuseen gesammelt und präsentiert.
0: Zum Beispiel im Museum des 10. Bezirks von Favoriten, da geht es sogar ums Urmeer.
1: Ja, ja, ist alles dabei bei uns.
0: Und darum sollte man euch auch unbedingt besuchen, und alle Infos zu den Öffnungszeiten findet man auf?
1: Das findet man auf unserer Webseite www.bezirksmuseum.at.
0: Liebe Brigitte, danke, dass du dir heute Zeit für uns nimmst.

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0: Die Wiener Bezirks- und Sondermuseen heute im Mittelpunkt der Sendung Heimatgrüße. In den Bezirksmuseen wird die Geschichte Wiens dokumentiert und präsentiert. Dann gibt es auch noch die Sondermuseen. Welche gibt es zum Beispiel?
1: Ja, da ist einmal Aspern 1809, also das hat was mit Napoleon zu tun und der ersten Schlacht, die er verloren hat, wo er selbst anwesend war. Und das wird halt präsentiert, unter anderem in diesem sehr kleinen Museum, aber auch sehr sehenswert. Dann gibt es das Zirkus- und Clownmuseum, das ist sehr groß und sehr bunt. Dann haben wir das Goldschmiedemuseum, das Phonomuseum, auch sehr spannend, wenn man sich für Technik und die Geschichte der Technik mit Plattenspielern, Grammophonen und so weiter, wenn man sich dafür interessiert. Dann das Rauchfangkehrermuseum, ja auch wieder sehr, sehr spannend, wo der Berufsstand der Rauchfangkehrer dokumentiert wird. Sehr viele Objekte auch dort zu sehen. Und dann noch das Museum für Ziegel- und Baukeramik. Das ist auch im selben Gebäude wie das Bezirksmuseum Penzing. Das heißt, da kann man das gleich kombinieren und gleich beide besuchen. So wie auch das Phonomuseum ist im selben Gebäude wie das Bezirksmuseum Mariahilf, also 6. Bezirk. Und das Rauchfangkehrermuseum ist im selben Gebäude wie das Bezirksmuseum Wieden. Also da könnte man das gleich kombinieren.
0: Das könnte man kombinieren und man sieht dadurch, wie bunt und vielfältig diese Stadt ist.

0: Liebe Brigitte, was ist für dich das Besondere an diesen Bezirks- und Sondermuseen?
1: Ja, das Besondere ist, dass jedes einzigartig ist. Es ist nicht eines wie das andere. Man kann nicht sagen, ich war eh schon im dritten, jetzt weiß ich schon, wie alle Bezirksmuseen ausschauen. Jedes ist ein eigenes kleines Universum. Jedes hat andere Schwerpunkte, jedes hat eine andere Art und Weise, es zu präsentieren. Und jedes hat auch seine eigenen Projekte oder seine eigenen Ideen, um das auch der Welt zu zeigen. Die einen haben viele Publikationen, andere gehen mehr in die Medien, sind auf verschiedenen Social-Media-Kanälen, andere haben Podcasts, Blogs. Das ist alles unterschiedlich und das ist das Tolle an der Ehrenamtlichkeit. Wir sind ja alle ehrenamtlich tätig, dass wir uns hier auch kreativ ausleben können. Wir haben so quasi den Grundlevel haben wir alle, dass wir die Bezirksgeschichte darstellen, aber darüber hinaus, wie wir das umsetzen, mit welchen Veranstaltungen, mit welchen Projekten und wie wir nach außen gehen damit, das bleibt jedem Museum selbst überlassen und deshalb sind wir einfach ein bunter, kreativer und interessanter Haufen.
0: Und diesen bunten und kreativen Haufen, den kann man sogar gratis besuchen.
1: Genau, wir sind ehrenamtlich tätig, der Eintritt ist frei. Die Veranstaltungen können frei besucht werden. Also wir laden alle ein, zu kommen, sich über ihr Grätzl, über ihren Bezirksteil zu informieren oder auch über andere Bezirke und sich auch inspirieren zu lassen oder vielleicht sogar zur Erkenntnis zu kommen, dass man auch mitarbeiten möchte, weil wir sind auch immer wieder auf der Suche nach neuen ehrenamtlichen Mitarbeitern und Mitarbeiterinnen.
0: Liebe Brigitte, danke, dass du dir heute Zeit für uns nimmst.

0: Im Mittelpunkt der Sendung Heimatgrüße heute die Wiener Bezirks- und Sondermuseen und dazu die Präsidentin der ARGE Wiener Bezirksmuseen, Brigitte Neichel. Liebe Brigitte, du hast uns jetzt schon einiges über diese Museen erzählt. Was sind deine Aufgaben als Präsidentin der ARGE Bezirksmuseen?
1: Ja, ich bin quasi die Vertretung der Bezirks- und Sondermuseen. Wir sind ja ein Vorstand, wir sind ein Verein, da gibt es einen Vorstand. Das heißt, wir besprechen die Dinge, wir beschließen Dinge, wir handeln auch Vereinbarungen mit der Stadt Wien aus und unterschreiben das dann. Aber was wir auch machen, ist, wir setzen auch viele eigene Akzente, zum Beispiel die Audioguides für die Bezirks- und Sondermuseen. Das wird von der ARGE aus quasi koordiniert und den Bezirks- und Sondermuseen angeboten. Oder zum Beispiel, dass wir bei der Buch Wien teilnehmen. Das wird auch zentral von der ARGE koordiniert und die Bezirks- und Sondermuseen können daran teilnehmen. Was wir jetzt auch neu haben, ist, dass wir ISBN-Nummern angekauft haben, die wir auch den Bezirks- und Sondermuseen zur Verfügung stellen. Wir sind jetzt auch Mitglied beim Verband Österreichischer Buchhandel. Das sind einfach Dinge, die sich besser von einer Zentrale aus steuern lassen, damit nicht jedes einzelne Museum das extra machen muss, was erstens aufwendig, zeitaufwendig ist und auch teuer. So können wir das organisieren und den Bezirks- und Sondermuseen anbieten.
0: Und heuer verbindet euch zum Beispiel auch das Thema Wasser.
1: Das kommt auch dazu. Wir haben immer ein spezielles Jahresthema. Und im März, immer am zweiten Sonntag im März, gibt es den Tag der Wiener Bezirksmuseen. Da sind alle Bezirks- und Sondermuseen von 10 bis 16 Uhr geöffnet. Und da wird eben eingeladen zur Eröffnung der neuen Sonderausstellung. Das ist heuer das Thema Wasser, Natur und Kultur. Und nächstes Jahr, kann ich schon eine kleine Vorschau geben, wird es das Thema Unordnung sein. Also Un in Klammer und Ordnung, also beides, Unordnung und Ordnung.
0: Und über euch und über alle Veranstaltungen kann man sich informieren unter www.bezirksmuseum.at.
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0: In den Wiener Bezirks- und Sondermuseen, da wird Wiener Geschichte lebendig gehalten und wird präsentiert. Und was Besonderes ist, dass jedes Volksschulkind in Wien das Bezirksmuseum seines Bezirks besucht.
1: Genau, das ist im Lehrplan der Volksschulen, dass man so ungefähr in der dritten Klasse einen Besuch im Bezirksmuseum macht. Was natürlich toll ist, das sind oft die ersten Museen, die Kinder aktiv besuchen. Und damit wird schon mal diese Schwellenangst genommen. Man wird nett aufgenommen, es wird was erzählt. Im 15. Bezirk wird das zum Beispiel mit einem Workshop und einem Fragebogen verbunden. Aber es gibt unterschiedliche Arten und Weisen, wie es den Kindern präsentiert wird. Und dadurch fühlen sie sich willkommen, erinnern sich daran und gehen vielleicht ins nächste Museum schon ganz gezielt und denken sich, ja, Museum kenne ich, da ist es schön und interessant, da schaue ich auch hinein.
0: Und diese Atmosphäre, von der du sprichst, die ist wirklich ganz was Besonderes. Wenn man bei euch ein Museum betritt, dann sitzen immer mehrere Leute da.
1: Genau. Wir plaudern natürlich auch miteinander, weil wir uns ja auch kennen und mögen und schätzen. Aber es wird dabei auch besprochen, was kann man für eine nächste Ausstellung machen, was haben wir für eine Idee für eine Veranstaltung, wie können wir das Museum präsenter gestalten. Also die Ideen sind willkommen, werden aufgenommen und es wird gemeinsam geplant und durchgeführt. Und ich glaube, das ist auch ein Bonus unserer Ehrenamtlichkeit, dass wir hier unsere Kreativität auch ausleben können.
0: Und wann die verschiedenen Bezirks- und Sondermuseen geöffnet haben und natürlich alles über die Veranstaltungen, die dort stattfinden, finden Sie auf www.bezirksmuseum.at.

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1: Am Ende der Sendung bedanke ich mich bei dir, liebe Brigitte, für deine Zeit. Es kommt wie immer eine persönliche Frage. Hast du denn ein Lieblingsmuseum von den Bezirks- und Sondermuseen?
2: Ui, das ist eine ganz schwierige Frage. Ich könnte es auch gar nicht sagen. Ich mag zum Beispiel die Sondermuseen sehr gern, weil da eben bestimmte Schwerpunkte auch behandelt werden. Aber jedes einzelne Bezirksmuseum, wie ich schon erwähnt habe, ist ein eigenes kleines Universum. Und wenn man sich da hineinbegibt, dann kann man gar nicht sagen, das gefällt mir besser als das andere, sondern es ist einfach anders. Jedes ist anders und das kann auch was mit der Stimmung zu tun haben, das kann mit einem speziellen Interesse zu tun haben, das man gerade hat. Das kann mit der Familiengeschichte zu tun haben, wo man zum Beispiel erfährt, dass ein Verwandter im 11. Bezirk aufgewachsen ist, dann geht man hin und schaut sich dort um. Also es ist situationsabhängig, stimmungsabhängig und ja, man begibt sich einfach wie Raumschiff Enterprise in unendliche Weiten und lässt sich überraschen, was es an Altem und Neuem gibt.
1: Die Wiener Bezirks- und Sondermuseen, das waren die Heimatgrüße auf Radio VM1. Eva Schöler bedankt sich fürs Zuhören und ich hoffe, Sie sind nächstes Mal wieder mit dabei.

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1: Mit Martina Steidl. Volle Solidarität für Deutschland, das ist das Motto heute beim Treffen der EU-Außenminister in Irland nach dem versuchten Sprengstoffanschlag am Leipziger Flughafen. Russland soll ja dafür verantwortlich sein. Die Spitze dessen, was ein hybrider Angriffskrieg auch auf Europa bedeutet, meint Staatssekretär Sepp Schellhorn, der auf Einigkeit pocht.
2: Ich glaube, dass Stärke durch Einigkeit nicht mit einer gewissen Trägheit verbunden sein darf, sondern hier ist heute ganz klar dieses Thema Nummer eins, weil wir uns einfach auch nicht nur solidarisch mit Deutschland stellen, sondern weil Europa sich auch einig sein muss, wie sie mit dieser Angriffstätigkeit von Russland auch umgeht.
1: Etliche EU-Länder haben die russischen Botschafter zu dem Vorfall vorgeladen. Ein neues Sanktionspaket gegen Russland soll bis Oktober fertig sein. Wie hoch sind die Schulden der Bundesländer? Das zeigt nun eine aktuelle Auswertung der Statistik Austria. Das Ergebnis ist sehr unterschiedlich. Mit rund 8.600 Euro Schuldenlast pro Einwohner liegt die Steiermark an der Spitze des Rankings, gefolgt von Kärnten und dem Burgenland auf einem ähnlich hohen Niveau. Auch Niederösterreich und Wien stehen vergleichsweise tief in der Kreide. Deutlich besser schaut es in Vorarlberg und Salzburg aus. Am wenigsten verschuldet sind Oberösterreich und Tirol mit etwa 3.300 Euro pro Kopf. Kleines Wunder in Graz, ein drei Jahre

0: Altes Mädchen hat den Sturz aus dem 5. Stock in einem Mehrparteienhaus ohne schwere Verletzungen überlebt. Die 13-jährige Schwester hatte die Kleine am Arm und im Stiegenhaus über das Geländer schauen lassen. Dabei hat sich das Mädchen so weit nach vorne gezogen, dass es hinuntergefallen und in einem Steinbeet gelandet ist. Die Ärzte im Krankenhaus haben dann nur ein paar Schrammen festgestellt. Schiefgelaufen ist der Live-Test eines ferngesteuerten Autos in der pakistanischen Hauptstadt Islamabad. Ein Journalist ist auf dem Beifahrersitz gesessen, als das Internet plötzlich ausgefallen ist. Die Lenkung hat versagt, das Auto ist ausgerechnet in einen parkenden Polizeiwagen gekracht. Passiert ist zum Glück nicht viel, das Auto war sehr langsam unterwegs.
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2: Der zweite Tag im September, also unser zweites Mittagsmenü im September, und ich darf Sie recht herzlich begrüßen. Schön, dass Sie mit dabei sind. Der Vormittag, der liegt jetzt hinter uns. Sie haben schon wichtige Dinge hinter sich gebracht. Jetzt dürfen wir uns einmal richtig belohnen. Ich hoffe, Sie haben eine schöne Mittagstisch und wünsche Ihnen natürlich eine gesegnete Mahlzeit. Und schön, dass Sie mit dabei sind und dass wir mit Ihnen mit dabei sein dürfen.

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1: Kommen wir nun zum Wetter für Österreich.
2: Sonne und Wolken wechseln sich am Nachmittag ab. Richtung Süden sind mehr Wolken und stellenweise auch Regenschauer und Gewitter dabei. Vor allem in der Steiermark und in Kärnten. Es ist sommerlich warm mit Höchstwerten bis zu knapp 30 Grad. Im Westen bleibt es auch ganz trocken, auch in der kommenden Nacht. Morgen geht sich dann die meiste Sonne von Vorarlberg bis Kärnten aus. Im Rest des Landes ist es wieder wechselnd bewölkt und sonnig mit vereinzelten Regenschauern.
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3: Es ist kurz nach 12 Uhr und zurzeit gibt es keine längeren Verkehrsverzögerungen. Wir wünschen eine sichere Fahrt.

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1: Ja, der heutige Tipp kommt aus Fürstenfeld und zwar von der Frau Barbara. Sie ist Mutter von zwei Kindern und es muss dann das eine oder andere Mal sehr schnell gehen mit dem Mittagessen. Da hätten wir einen guten Tipp, nämlich Omelette in der Tasse. Verquirlen Sie zwei Eier, Tomatenstücke, Schinkenwürfel, Salz und Pfeffer in einer eingefetteten mikrowellenfesten Tasse. Etwa 2 Minuten bei 700 Watt in der Mikrowelle backen, bis die Eier gestockt sind. Vielleicht noch ein bisschen Reibekäse oder Kräuter dazu. Einfach lecker und geht irrsinnig schnell. Also wie gesagt, in ein paar Minuten ist das Essen am Tisch und die Kleinsten und Kleinen, die sind dann auch zufrieden. Danke, liebe Frau Barbara.
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Mahlzeit Österreich, schön, dass Sie hier bei Radio VM1 sind. Wir begleiten Sie durch die Mittagspause heute am 2. September. Und wenn Sie heute Geburtstag haben, dann gratulieren wir Ihnen natürlich, so wie auch Keanu Reeves, dem kanadischen Schauspieler, oder auch Salma Hayek. Sie ist diese fesche, rassige, mexikanisch-amerikanische Schauspielerin. Ja, und die sind beide auch schon über 60. Also, Mahlzeit.

Thomas Barzer, besang den Sommer. Heuer war ja richtig fett und richtig gut, oder? Wie sagt man da? So fetzblau war dieser Sommer bei uns heuer 2026. Und die Ferien, die sind jetzt schön langsam im Ausklingen. Nächste Woche geht es ja im Osten Österreichs wieder los mit der Schule. Der Ernst des Lebens ruft. Wien, Niederösterreich und Burgenland muss wieder in die Schulklassen zurück. Und ja, langsam geht's dann dem Ende zu. Nein, nicht bei uns. Wir sind zwar ein bisschen verrückt, aber jetzt feiern wir natürlich noch den Herbst und freuen uns auf eine schöne Zeit hier bei Radio VM1. Schöne Mittagspause.

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1: Nur kurz wird unser Musikprogramm jetzt unterbrochen in der Mittagspause, nämlich mit Nachrichten aus aller Welt und das Wichtigste aus unserem Land. Und ich hoffe, Sie sind dann wieder mit dabei, pünktlich gleich nach den Nachrichten. Freue mich schon.

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1: Mit Martina Steidl. Studieren die Eltern, tun das meistens auch die Kinder, haben die Eltern nur einen Pflichtschulabschluss, dann studieren auch die Kinder so gut wie nie. Bildung in Österreich wird nach wie vor stark vererbt. Das zeigt einmal mehr eine Studie des IHS. Auch die langen Sommerferien spielen bei den Bildungschancen durchaus eine Rolle, sagt Maria Steiner vom Institut für höhere Studien.
2: Je länger Kinder aus benachteiligten Verhältnissen nicht am Unterricht teilnehmen, desto größer werden ihre Abstände zu den Schülern und Schülerinnen, die aus bevorzugteren Verhältnissen stammen, weil sie eben diesen Bildungsinput jetzt über 9 Wochen zum Beispiel nicht kriegen.
1: Unterschiede zwischen Kindern mit Migrationshintergrund und Kindern ohne gibt es hier so gut wie keine. Tragischer Unfall gestern in Wien. Ein Obdachloser hat am Abend auf dem Bahnsteig am Schwedenplatz offenbar das Gleichgewicht verloren und ist von der einfahrenden U-Bahn-Garnitur erwischt worden. Der 57-jährige Mann war auf der Stelle tot. Nun wird untersucht, ob der Bulgare möglicherweise betrunken war. Nach dem Angriff auf ein Umspannwerk am Kohlekraftwerk Jänschwalde in Deutschland ermittelt die Polizei nun unter anderem wegen Terrorverdachts. Nach Tatverdächtigen wird gesucht, ein Bekennerschreiben gibt es nicht. Auch in Nordrhein-Westfalen hat es einen mutmaßlichen Anschlag auf die Stromversorgung gegeben. Möglicherweise hängen die Angriffe mit der bevorstehenden Landtagswahl in Sachsen-Anhalt zusammen. In Venedig dreht sich ab heute bis nächste Woche Samstag wieder alles um die Filmkunst. Eröffnet werden die 83. Filmfestspiele heute mit der Ehrung von Hollywoodstar George Clooney, der den Goldenen Löwen für sein Lebenswerk bekommt. Insgesamt konkurrieren 20 Filme um den begehrten Hauptpreis.
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3: Sehr recht herzlich begrüßen zur zweiten Stunde des Mittagsmenüs. Mein Name ist Wolfgang Moser. Schön, dass Sie mit dabei sind. Ich hoffe, Sie sind noch mit dabei und alle neuen Ohren, die begrüße ich recht herzlich. Eine Stunde darf ich Sie in der Mittagspause begleiten. Ja, wenn Sie Ihr Mittagsmenü schon hinter sich haben, dann genießen Sie einfach die Zeit mit uns und allen anderen wünsche ich natürlich eine gesegnete Mahlzeit.

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1: Kommen wir nun zum Wetter für Österreich.
2: Der Nachmittag ist wechselnd bewölkt, wobei speziell in Kärnten und der Steiermark mehr Wolken mit dabei sind. Auch Regenschauer und Gewitter sind möglich. Die Temperaturen sind erneut sommerlich und kommen teilweise auf knapp 30 Grad. Morgen gibt es die meiste Sonne von Vorarlberg bis Kärnten, von Oberösterreich bis ins Burgenland und bis in die Steiermark wechseln Wolken und Sonne. Und vereinzelt kann es auch wieder ein bisschen regnen.
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3: Es ist kurz nach 13 Uhr und im Moment sind uns keine größeren Verkehrsbehinderungen gemeldet. Gute Fahrt und passen Sie auf sich auf.

Jetzt geht's bei uns weiter mit Hansi Hintersee und genau nach unserem Hansi da wird unser Gesundheitsexperte wieder für Sie da sein, Dr. Martin Juchum. Er hat heute ein ganz wichtiges Thema, nämlich Gleichgewicht, grundsätzliches zum Thema Gleichgewicht. Und das passt jetzt eigentlich gut in die Mitte.

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1: Ich darf die Hörerinnen und Hörer von VM1 zum heutigen Gesundheitstipp recht herzlich begrüßen. Heute hören Sie Grundsätzliches zu Gleichgewichtsübungen. Je besser wir unser Gleichgewichtsorgan trainieren, umso stabiler sind wir bei unseren Alltagsbewegungen und schützen uns daher auch besser vor einem Sturz. Es gibt starke individuelle Unterschiede, mit welcher Intensität solche Übungen durchgeführt werden können. Als fixe Regel gilt, ein vorsichtiger Beginn mit langsamer Steigerung ist natürlich sicherer als ein zu intensiver und damit nicht ungefährlicher Beginn. Am Anfang wird man merken, allein das Stehen auf einem Bein macht uns unsicher und fordert unseren Gleichgewichtssinn. Wenn man mehrmals wöchentlich entsprechende Übungen macht, wird man merken, dass man sicherer wird, dann kann man die Intensität der Übungen weiter steigern. Ich bedanke mich fürs Zuhören und freue mich auf das nächste Mal.
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Musik durch die Mittagspause hier auf Radio VM1. Mein Name ist Wolfgang Moser. Schön, dass Sie mit dabei sind, uns Ihre Ohren leihen. Ich hoffe, Sie haben einen schönen Mittagstisch und wir haben nämlich die richtige Musik für Sie. Ingo Rotter, unser geschätzter Kollege, der ist gleich nach den Echturigen bei Ihnen mit seinem heutigen Musikschmankerl. Jo, es ist heute gehört zur Mittagszeit, oder? Auch das Schmankerl für die Ohren.

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1: Mein heutiges Musikschmankerl bringt uns das Duo Vollblut. Ja, die gibt's seit 2019. Aber zusammen haben die beiden schon gespielt 1988 beim Grenzland-Sextett, der Rudi Exenberger und der Franz Bischler. Und über 10 Jahre waren sie bei Alpenland, Sepp und Co. Vollblut hören wir heute mit diesem Titel Schenk mir die Liebe.

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0: Also mir wird's immer warm ums Herz, wenn ich die Stimmen der Boxrucker Sisters höre. Also sie gehören ja bei uns zu Radio VM1 absolut dazu. Was gehört noch dazu? Nämlich unser Ingo Rotter. Seine Musikstund, die folgt jetzt gleich nach den Nachrichten. Und ab 15 Uhr darf ich Sie natürlich alle wieder recht herzlich begrüßen, oder? Sie sind alle mit dabei. Ab 15 Uhr mache ich für Sie wieder den DJ für Ihr Nachmittagsprogramm hier auf Radio VM1. Auch die Mittagspause hat mir richtig Spaß mit Ihnen gemacht. Ich freue mich schon auf die nächste Zeit. Alles Liebe, sagt Ihnen Wolfgang Moser.
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1: Mit Martina Steidl. Der heurige Flugsommer ist für die Airlines und die heimischen Flughäfen nicht so gelaufen wie erhofft. Die Menschen buchen kurzfristiger und nachdem es bei uns sehr heiß war, haben auch weniger Menschen hier Lust gehabt, wegzufliegen. Auch die weltpolitische Lage hält mittlerweile viele vom Fliegen ab. Vor allem die Regionalflughäfen kommen immer mehr unter Druck, sagt uns Luftfahrtexperte Kurt Hoffmann.
2: Ja, zum einen hat es natürlich eine sehr hohe Gebührenstruktur in Österreich. Die Kosten sind relativ hoch. Viele große Fluglinien haben kein regionales Fluggerät mehr. Das bedeutet, es ist einfach schwierig, manche Flughäfen an die großen Drehscheiben anzubinden, wirtschaftlich, dass das Sinn macht.
1: Eine schwierige Entwicklung, die nicht nur Österreich betrifft, sondern viele Regionalflughäfen in ganz Europa, so Hoffmann. Bildung wird in Österreich nach wie vor stark vererbt. Studieren die Eltern, tun das meistens auch die Kinder. Haben die Eltern nur einen Pflichtschulabschluss, dann studieren auch die Kinder so gut wie nie. Das zeigt eine Langzeitstudie des IHS. Migrationshintergrund, Geschlecht oder Wohnort haben demnach weniger Einfluss auf die Schullaufbahn als vielleicht vermutet. Die Wirtschaftskammer hat angefangen, Mitarbeiter abzubauen. 200 Beschäftigte sind beim AMS zur Kündigung angemeldet worden. Wie viele Menschen insgesamt ihren Job verlieren werden, das ist noch offen, sagt der Betriebsrat. Vorgesehen ist ein Sozialplan, der neben der gesetzlichen auch eine freiwillige Abfertigung vorsieht. Die Wirtschaftskammer will ab 2030 jährlich 100 Millionen Euro sparen. Viele beliebte Elektrogeräte dürften teurer werden. Auch die Vielfalt der Modelle bei Notebooks, Computern oder Spielekonsolen könnte sinken. Ursache ist der weltweite Boom um künstliche Intelligenz. Halbleiterchips werden Mangelware, weil die Produktionskapazitäten begrenzt sind. Günstige Einstiegsgeräte könnten unter diesen Rahmenbedingungen kaum noch angeboten werden, heißt es.

Einen schönen Nachmittag wünscht Ihnen Ingo Rotter und es ist wieder Zeit für Ingos Musikstund. Ja, und was haben da die Moskirchner dazu zu sagen? Es klingt Musik.

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1: Kommen wir nun zum Wetter für Österreich.
2: Der Nachmittag ist wechselnd bewölkt, wobei speziell in Kärnten und der Steiermark mehr Wolken mit dabei sind. Auch Regenschauer und Gewitter sind möglich. Die Temperaturen sind erneut sommerlich und kommen teilweise auf knapp 30 Grad. Morgen gibt es die meiste Sonne von Vorarlberg bis Kärnten. Von Oberösterreich bis ins Burgenland und bis in die Steiermark wechseln Wolken und Sonne. Und vereinzelt kann es auch wieder ein bisschen regnen.
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3: Es ist kurz nach 14 Uhr und auf den Straßen herrscht aktuell freie Fahrt ohne wesentliche Zeitverluste. Kommen Sie gut und sicher an Ihr Ziel.

Ein Hoch auf die Muse, das war das Missebener Trio. Und was Neues gibt's auch vom Zillertaler Bergecho. Unser Echo pfeift über die Berge.

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Die runden Oberkreiner, Okrolli Musikanti waren das mit ihrer Heimat im Herzen. Ja, und viele haben was für den Garten übrig, die haben die ganzen Pflanzen im Herzen. Und ich würde sagen, da nehmen wir jetzt gleich die Tiroler Alpenkavaliere, weil die erzählen uns jetzt von ihrem Schrebergarten.

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das waren sie wieder mal, die Untersteirer Steierzi. Und ja, wir sind gute Freunde, dieser aktuelle Titel. Und wenn du sagst, du liebst mich, davon erzählen uns jetzt Salzburg Sound.

Hand in Hand waren wir jetzt unterwegs mit Zeitlos und die Zeltbergbuben sind die Nächsten, weil die erzählen uns, wer die Volksmusik nicht kennt.

Vergangene Zeiten, ein Klassiker vom Original Oberkreiner Sextett. Und jetzt am 9. September feiert ja der Edelseher Fritz, ja, seinen 50er. Ja, und da war er ja auch schon und wird er sicher sein auf der Edelseeralm. Hier sind die Edelseher.

Die Lauser waren das wieder mal mit der Bitte Küss mi. Ja, und jetzt gibt's Heimatländermusikanten unter der Leitung von Franz Huber. Und dieser Titel nennt sich Lebende Legenden.

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1: Das war's auch schon wieder mit meiner Musikstunde. Ingo Rotter wünscht noch einen schönen Nachmittag und darf mich jetzt von Ihnen verabschieden. Bis zum nächsten Mal.

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3: Mit Martina Steidl. Die Lust am Fliegen hat abgenommen, zum einen wegen der weltpolitischen Lage, zum anderen sind wegen der Hitze auch weniger Menschen in den Urlaub geflogen. Gebucht wird außerdem kurzfristiger. Der heurige Flugsommer ist für die Airlines und die heimischen Flughäfen daher nicht ganz so gelaufen wie erhofft, bestätigt Luftfahrtexperte Kurt Hoffmann. Etliche Airlines ziehen auch wegen der hohen Gebühren in Österreich Konsequenzen.
4: Ja, vor allem diese Ticketabgabe, die es für uns gibt, ist schon sehr kontraproduktiv im Vergleich zu anderen Ländern. Mal in Deutschland ist es auch hoch. Aber das ist schon so, dass manche Airlines, gerade die Ryanair, hat immer wieder gesagt, sie reduzierte mehr in Österreich, haben sie auch schon gemacht und wird vielleicht auch im kommenden Winter in Wien weitere Flugzeuge abziehen, wenn die Steuern so hoch bleiben. Also es wird sich schon negativ aus.
3: Vor allem Regionalflughäfen kommen immer mehr unter Druck. Hoffmann sieht für Inlandsflüge bald keine Zukunft mehr. Nach dem Anschlagsversuch am Leipziger Flughafen soll es zwei Tatverdächtige geben, einen gebürtigen Russen mit lettischem Pass und einen Mann aus Belarus mit russischem Pass, das berichten mehrere deutsche Medien. Moskau soll ja für den gescheiterten Angriff mit einer Sprengstoffdrohne verantwortlich sein. Die EU ist indes dabei, ein weiteres Sanktionspaket gegen Russland vorzubereiten. Burgenlands Landeshauptmann Hans-Peter Doskozil hat heute sein Comeback im Landtag gegeben. Bei einer Sondersitzung zu den Landesfinanzen war er erstmals seit seiner Kehlkopfentfernung im April wieder mit dabei. Kritik vom Landesrechnungshof und der Opposition hat Doskozil zurückgewiesen. Er sei stolz auf seine Finanzpolitik. Dass es keine Vermögenswerte mehr gäbe, sei schlicht und einfach falsch. Für ihre 13 Wochen Sommerferien werden Schüler und Lehrer in Italien in ganz Europa beneidet. Wegen der Hitze diskutieren unsere südlichen Nachbarn jetzt über einen noch späteren Schulbeginn. Eine Lehrerin hat eine Petition gestartet. Sie fordert, den Schulbeginn von Mitte September auf den 1. Oktober zu verschieben. Schulleitungen und auch Gewerkschaften sehen darin aber lediglich eine Übergangslösung.
5: Ja, hallihallo, servus, grüß Gott und einen wunderschönen Nachmittag wünscht Ihnen Wolfgang Gmoser. Ich begrüße Sie recht herzlich zu 4 Stunden Musik vom Allerfeinsten hier bei uns. Ich freue mich schon auf die nächste Zeit und auf, vor allem auf Ihre Musikwünsche. Sie wissen ja, 0133 mal die 6, 5 mal die 7, so erreichen Sie unsere Wunschbox. Also, wir starten los mit den Alpenrebellen, danach schauen wir kurz auf Wetter und Verkehr.

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1: Kommen wir nun zum Wetter für Österreich.
2: Mehr Wolken gibt es jetzt am Nachmittag im Süden Österreichs, speziell in Kärnten und der Steiermark sind auch Regenschauer und Gewitter mit dabei. Die Temperaturen nach wie vor sommerlich mit bis zu 29 Grad. Zeitweise sonnig ist es dann auch morgen, besonders von Vorarlberg bis Kärnten. Vereinzelt kann es im Rest des Landes wieder regnen. Es wird auch wieder sehr warm mit Höchstwerten tagsüber zwischen 22 und 29 Grad. In Kärnten sind auch knapp 30 Grad möglich.
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3: Es ist kurz nach 15 Uhr und derzeit gibt es keine längeren Staus oder Verkehrsbehinderungen. Gute Fahrt und passen Sie auf sich auf.

Viel Applaus für die Granden der österreichischen Austropop-Szene. Austria 3 waren das. Wunderbar, oder? Ja, eine wunderbare Künstlerin der Jetztzeit, die auch wahrscheinlich noch sehr, sehr große Erfolge vor sich hat, die ist jetzt für Sie da, Melissa Naschenwenk. Gott ist ein Dirndl. Okay, das hören wir uns jetzt an, oder?

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Also sollten Sie jetzt unbedingt ein Lied gerne hören wollen, das Sie schon lange nicht gehört haben und Sie wissen ganz genau, Radio VM1 wird es spielen, ja, dann rufen Sie mich einfach an unter 013 3x6 5x7. Ich freue mich schon drauf.

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Dann was haben wir für ein Glück hier auf Radio VM1. Schön, dass Sie mit dabei sind heute am Nachmittag. Mein Name ist Wolfgang Moser. Die Backerburm, die waren gerade jetzt musikalisch bei uns zu Gast und sie werden heute noch einmal in einer anderen Form bei uns auftreten. Na, aber was das sein wird, na, das hören Sie dann, ich glaube, so um 16:30 herum, okay? Vorerst haben wir jetzt noch die Grazer Musikanten und natürlich ihre Musikwünsche. Da hören wir gleich rein dann.

0: Die Grazer Musikantenwander. Jetzt geht's bei uns gleich los mit unseren Musikwünschen und da hören wir rein, wer uns erreicht hat. Hallihallo, wer ist denn dran?
1: Hallo liebe Frau Mainzi, das ist Stefanie, ich wünsche mir Almleben von Juhe aus Tirol, danke.
0: Ja, bitte sehr gerne, das Almleben der Gruppe Juhe und die Gruppe kommt aus dem schönen Tirol.
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0: Die Welt schaut einfach wunderbar aus bei uns. Vor allem haben wir heute wieder, zumindest hier im Westen, schönes Wetter.
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0: Und der Nachmittag, der ist ganz im Zeichen unserer Hörerinnen und Hörer und ich freue mich immer wieder über ihre Musikwünsche und ja, den einen oder anderen, der ist oft ein bisschen schwerer zu herauszufinden, aber keine Sorge, unsere Redaktion, die gibt sich die beste Mühe. Der nächste Musikwunsch, der ist eigentlich relativ einfach. Er ist ja seit letzten Sonntag der Sommerkönig von immer wieder sonntags. Die letzte Sendung, Sendereihe von Stefan Ross, ging zu Ende mit einem österreichischen Gewinner. Kein geringerer als Patrick Steindl. Und der wird sich auch heute wieder gewünscht.
2: Hallo Radio VM1. Ich wünsche mir bitte ein so einen Urlaub im Tiroler Land von Patrick Steindl. Vielen lieben Dank für die Erfüllung von meinem Musikwunsch. Liebe Grüße, Gudrun.
0: Natürlich, der so ein Urlaub von Patrick Steindl liegt jetzt bei uns am Teller.
3: Hey, servus, da spricht der Patrick Steindl und ich wünsche euch jetzt ganz viel Spaß mit meiner Musik.

0: Oliver Hyatt hier bei uns auf Radio VM1. Joll, wenn Sie diese Melodie hören, dann geht's weiter mit unseren Musikwünschen. Eine ganz sympathische Dame ist bei uns.
1: Hallo, ich wünsche mir gern das Lied, das Hütterl so klein, es ist nur aus Holz und Stein. Danke, wiederhören.
0: Ja, hallo, wir haben schon ein paar Mal telefoniert, gell? Und wir haben das Lied jetzt endgültig gefunden. Das Hütterl, das heißt, dieser Song heißt nämlich Schöne Heimat und gespielt wird er von den Zirbenwaldburm. Einen schönen Nachmittag wünsche ich Ihnen allen.
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0: Die Steirerinnen, die jungen Baldauer waren das hier bei uns am Nachmittag hier. Und die Zeit vergeht einfach so schnell hier mit ihren Musikwünschen und mit toller Musik hier auf Radio VM1. Die erste Stunde des Nachmittags, die ist gleich vorbei. Aber einen Musikwunsch, ein Wunsch, der geht sich auf jeden Fall noch aus. Hören wir rein, was ich Ihnen jetzt spielen darf.
1: Hallo, da ist die Inge. Bitte spielst du mir von Herrn Hodiner, der Herrgott aus Dahn. Danke.
0: Sehr schön, das ist wieder so ein Klassiker der österreichischen Musikszene. Karl Hodiner, Herrgott aus Stahn.

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Jawohl, bis zum letzten Ton ausgespielt. Karl Hodiner, ebenfalls ein Klassiker der österreichischen Musikszene. In Kürze gibt es Nachrichten um 16 Uhr pünktlich. Um 16 Uhr ist Martina Steidl für Sie wieder da und hat die Neuigkeiten zum Tag. Und ja, es geht auch um ein bisschen Fußball in Österreich. Also bleiben Sie dran, denn nach den Nachrichten, da machen wir weiter mit Ihren Musikwünschen. Und nicht zu vergessen, ich habe auch einen ganz wichtigen Tipp für alle Volksmusikfreunde und Freunde des, ja, der richtig guten Musik. Denn ab 15 Uhr, ab 16 Uhr, 10 ungefähr, da haben wir einen Gast bei uns.

0: mit Martina Steidl. Der Klimawandel und seine Folgen machen vielen Österreicherinnen und Österreichern Sorge. Gleichzeitig gibt es aber immer noch einen kleinen Teil, der den Klimawandel in Frage stellt. Helene Feichtenhofer.
1: Eine Studie des Beraters EY zeigt, dass 10% der Meinung sind, dass es den Klimawandel gar nicht gibt. 6% sind in dieser Frage unsicher. Demgegenüber steht die große Mehrheit, nämlich 7 von 10, die den Klimawandel für sehr real halten und die sich eben auch Sorgen machen darüber, welche Folgen der noch haben wird. Sie erwarten sich deswegen auch von der Politik, dass die hier beim Thema Klimaschutz aktiv wird. Noch mehr erwarten sich die Menschen aber Hilfe von Politikern, wenn es um Themen wie Teuerung, Gesundheit und das Wohnen geht. So die Studie.
0: Die Umfrage zeigt, dass sich akute Geldsorgen vor das Thema Klimawandel drängen, dessen Folgen viele erst mittelfristig im eigenen Alltag spüren. Die Wirtschaftskammer hat angefangen, Mitarbeiter abzubauen. 200 Beschäftigte sind beim AMS zur Kündigung angemeldet worden. Wie viele Menschen insgesamt ihren Job verlieren werden, das ist noch offen, sagt der Betriebsrat. Vorgesehen ist ein Sozialplan, der neben der gesetzlichen auch eine freiwillige Abfertigung vorsieht. Die Wirtschaftskammer will ab 2030 jährlich 100 Millionen Euro sparen. Die Schießerei bei einem Rave in der Schweiz vergangenen Sonntag war offenbar ein Amoklauf. Am Montag war ein Mann festgenommen worden. Der 43-jährige Schweizer hatte sich gestellt. Er dürfte psychisch krank sein, heißt es heute von der Polizei. Bei der Schießerei wurden eine 22-jährige Italienerin getötet und 6 weitere Menschen verletzt. Fußball-Bundesliga. Schlusslicht. Austria Wien empfängt heute ab 18.30 Uhr im Nachtragsspiel der 4. Runde die WSG Tirol. Red Bull Salzburg sind gegen Rapid auf Revanche. Je 3:0-1 Niederlagen haben die Bullen zuletzt gegen die Wiener kassiert. Heute soll diese Schmach ausgemerzt werden. Ankick ist um 20.30 Uhr.
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3: Es ist 16:02. Einen wunderschönen Nachmittag darf ich Ihnen wünschen. Schön, dass Sie mit dabei sind heute. Und ich freue mich schon auf Ihre Musikwünsche und auch auf unseren nächsten Gast, den ersten Gast des heutigen Nachmittags, nämlich den Herrn Walter Stadler. Er ist einer der Verantwortlichen des Alpenmusikfestivals in der Wilschönau. Und genauere Informationen, das sage ich noch nicht. Das sagt dann der Walter Stadler mit unserer Lilly und Stefan Walser, der kommt jetzt nämlich, der singt über sein Dahorn. Und danach machen wir einen kurzen Blick auf Wetter und Verkehr.

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1: Kommen wir nun zum Wetter für Österreich.
2: Mehr Wolken gibt es jetzt am Nachmittag im Süden Österreichs, speziell in Kärnten und der Steiermark sind auch Regenschauer und Gewitter mit dabei. Die Temperaturen nach wie vor sommerlich mit bis zu 29 Grad. Zeitweise sonnig ist es dann auch morgen, besonders von Vorarlberg bis Kärnten. Vereinzelt kann es im Rest des Landes wieder regnen. Es wird auch wieder sehr warm mit Höchstwerten tagsüber zwischen 22 und 29 Grad. In Kärnten sind auch knapp 30 Grad möglich.
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3: Es ist kurz nach 16 Uhr und auf den Straßen herrscht aktuell freie Fahrt ohne wesentliche Zeitverluste. Wir wünschen eine sichere Fahrt.

0: Michael Kritzner, das bist du. Ö5, so nennt sich diese Formation. Und jetzt haben wir etwas ganz Spezielles für Sie, meine lieben Damen und Herren da draußen. Ein Wunder, eine wunderbare Veranstaltung wartet an diesem Wochenende auf uns, nämlich in der schönen Wildschönau, das Alpenmusikfestival. Und unsere Lilly, die ist schon mit dem verantwortlichen Walter Stadler vor Ort. Und Lilly, wie schaut's bei euch aus? Was gibt's zu erzählen?
1: Ja, hallo Wolfgang, liebe Grüße ins Studio. Ich stehe da in der Wildschönau direkt am Festplatz vom zweiten Alpenmusikfestival. Walter, ja, ihr seid ja schon im Endspurt. Ihr habt ja teilweise schon aufgebaut. Das war letztes Jahr nicht so. Da habt ihr alle so ein bisschen im letzten Abdruck noch gehabt.
2: Nein, wir haben eigentlich, sind eigentlich soweit schon fast beim Fertigwerden. Und wir haben eigentlich zwei Drittel überdacht, obwohl es so kein Traumwetter. Also sind wir natürlich begeistert. Also nein, also wir sind gekriegt. Also es steht wirklich einem musikalischen Wochenende in der Wildschönau nichts im Wege.
1: Ja, wie wir schon gesagt haben, die Überdachung ist neu, weil letztes Jahr war es ja so lala, aber die Überdachung ist ja deswegen auch ein Sonnenschutz. Also ihr habt natürlich von letztes Jahr auf heuer schon einiges dazugelernt.
2: Ui, auf jeden Fall, das haben wir ja gesagt gehabt, dass wir deswegen machen wir das einmal auf alle Fälle mehrere Jahre, weil man natürlich auch wieder ein bisschen was dazulernt. Nein, aber das mit dir Zötter und so weiter, mit dem Doch, das ist schon genial, ja.
1: Ja, und wie viele Mitarbeiter hast du jetzt? Seid ihr nur die Musikkapelle von euch oder sind andere auch noch, die mithelfen?
2: Nein, also das ist natürlich ganz ein Privileg der Wildschnauerinnen, weil alle vier Musikkapellen eigentlich echt total zusammenhelfen. Ob das beim Dollfest ist oder jetzt auch beim Alpenmusikfestival, wir helfen uns gegenseitig aus und somit haben wir ja über 120 Mitarbeiter.

0: Ja, Wolfgang, wir sind noch da am Festgelände. Es ist alles im Endspurt. Das Zelt ist jetzt ein bisschen anders gestellt. Das heißt, man kann eigentlich mit der Überdachung von hinten bis nach vor, sieht man alle Musikgruppen, man ist geschützt, sei es gegen Wind und Wetter, weil ein Gewitter könnte ja immer noch kommen.
1: Schön. Ja, also momentan sagt der Wetterbericht sogar, dass 0% Regenwahrscheinlichkeit. Also hofft man natürlich auf das Beste und ich glaube, dass dann am Freitag und am Samstag schon genial ist.
0: Ihr habt ja wieder ein tolles Programm zusammengestellt mit Ingo. Hast du schon darüber gesprochen? Hat noch keiner abgesagt? Sind alle gesund? Kommen alle?
1: Also bis jetzt kommen neue. Ich hoffe natürlich, dass das auch passt. Und wie du schon sagst, also wir haben echt ein gewaltiges Line-up. Nicht nur am Freitag, sagen wir mit der Heistadl-Musik, mit der Blechbagage, mit den Egerländer Musikanten, das große Konzert und dann noch die Tränkwalder. Also es ist auch am Samstag wirklich, ich glaube ab 11 Uhr, Ebser Kaiserklang, dann noch die Alpenbummler, dann noch die Postwirt-Musik, wo ich mich total selber persönlich ganz speziell freue, weil wir da auch natürlich einmal alle Klarinettisten und Klarinettistinnen, die so im Land unterwegs sind, natürlich aussprechen, weil das ist ganz eine tolle Musik. Und aber auch danach im Innsbrucker Böhmische Steinerblech, die Banzelmusik am Abend dann noch die Bohemiex. Also ich glaube, Musikantenherz, was willst du mehr?
0: Das heißt, du hast jetzt schlaflose Nächte gehabt, bis alles gerichtet ist. Dann hast du schlaflose Nächte, weil natürlich das Alpenfestival ist und danach hoffentlich kannst du wieder gut schlafen.
1: Ich muss sagen, ja, es sind ein paar schlaflose Nächte dabei gewesen, aber gestern und vorgestern ist mir jetzt so gegangen, dass ich mal bei vorhin schlafen gehe, einen Wetterbericht angeschaut und dann bin ich richtig gut geschlafen.
0: Dann wünschen wir gutes Gelingen. Wir sind ja am Freitagnachmittag live vor Ort, also ihr könnt alle vorbeikommen. Der Wolfgang und ich sind hier ab 15 Uhr bis 19 Uhr und da könnt ihr Musikwünsche haben und besucht uns bei unserem Radio VM1 Nachmittag. Walter, wir freuen uns bis am Freitag.
1: Ja, wir freuen uns auch total und nochmal Dankeschön für die gute Zusammenarbeit mit euch. Also ich glaube, gemeinsam machen wir da schon was Tolles draus.
2: Mit Sicherheit. Ich freue mich auch schon auf die Zeit in der wunderschönen Wildschönau mit viel toller Musik. Also vorbeikommen. Alle anderen Termine unbedingt absagen. Und die Bohemiex, die können Sie natürlich dort am Samstagabend ab 21 Uhr erleben. Jetzt schon bei uns.

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0: Beste ist. Einfach nicht wegzudenken, oder? Bei Radio VM1 heute am Nachmittag, ja. Mit guter Musik geht's nun weiter und vor allem Ihren Musikwünschen. Ich habe eine bekannte Stimme, hallo.
1: Ja, grüß dich, Wolfgang, da ist die Rätsel. Kannst du mir bitte heute für die Obergreiner das Lied spielen, Dunkle Wälder? Ich lasse einen Sepp in Bayern schon grüßen, einen Jörg, einen Richard und die Hilde im Oberland. Und einen kleinen schönen Nachmittag. Macht's weiter so. Vierti.
0: Ganz liebe Grüße zurück und hier ist er schon, der Titel von den Original-Oberkreinen. Damals noch mit Lauko Afsenik und die dunklen Wälder.

0: Lager aus Kärnten. Die Nockis waren das hier bei uns am Nachmittag bei Radio VM1. Carly Lenz ist immer wieder für unsere Heimatgrüße unterwegs und wird morgen wieder eine Gemeinde besuchen und uns diese ein wenig vorstellen. In der sogenannten Lipizzaner Heimat in der Weststeiermark liegt die Marktgemeinde Ligist und diese hat einiges zu bieten. Angefangen von einem Keltenhaus über ein Heimatmuseum oder einem alten Hammerwerk bis hin zum idyllischen Marktplatz ist alles mit dabei. Kalli, mit wem wirst du dich morgen in Ligist denn treffen?
1: Natürlich wird sie morgen der Herr Bürgermeister höchstpersönlich Zeit nehmen. Das ist der Roman Neumann. Und wir haben ausgemacht, wir treffen uns direkt am idyllischen Marktplatz. Und dann schauen wir uns an, was Ligist, diese schöne Marktgemeinde in der Weststeiermark, alles zu bieten hat. Ich freue mich schon. Bis morgen.
0: Ja, so schaut's aus. Der Kalli ist morgen im Bezirk Volzberg unterwegs und wird ab 11 Uhr in den Heimatgrüßen auf Radio VM1 die Marktgemeinde Ligist besuchen. Also nehmen Sie sich einfach Zeit. Wie Geraldine Olivier, nimm dir wieder einmal Zeit.

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1: Ich darf die Hörerinnen und Hörer von VM1 zum heutigen Gesundheitstipp recht herzlich begrüßen. Heute hören Sie Grundsätzliches zu Gleichgewichtsübungen. Je besser wir unser Gleichgewichtsorgan trainieren, umso stabiler sind wir bei unseren Alltagsbewegungen und schützen uns daher auch besser vor einem Sturz. Es gibt starke individuelle Unterschiede, mit welcher Intensität solche Übungen durchgeführt werden können. Als fixe Regel gilt, ein vorsichtiger Beginn mit langsamer Steigerung ist natürlich sicherer als ein zu intensiver und damit nicht ungefährlicher Beginn. Am Anfang wird man merken, allein das Stehen auf einem Bein macht uns unsicher und fordert unseren Gleichgewichtssinn. Wenn man mehrmals wöchentlich entsprechende Übungen macht, wird man merken, dass man sicherer wird. Dann kann man die Intensität der Übungen weiter steigern. Ich bedanke mich fürs Zuhören und freue mich auf das nächste Mal.
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2: Also wir schauen nicht nur auf die akustischen Köstlichkeiten, sondern auch auf Ihre Gesundheit hier mit unserem Dr. Martin Juchum. Conny Mess, der besingt noch den Sommer, einen Sommer lang.

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0: Petra Böck war das bei uns hier auf Radio Vollm 1. Ein Musikwunsch, der geht sich noch aus, kurz vor den Nachrichten. Und danach geht's natürlich bei uns weiter mit Ihren Musikwünschen unter 0133 65 mal die 7.
1: Hier ist die Johanna. Ich wünsche mir bitte von Wolfgang Ambros das Lied Langsam wuchs ma zum.
0: Bitte gern.
1: Danke vielmals.
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3: Mit Martina Steidl. Es ist die Spitze eines hybriden Angriffskriegs auf Europa. Da ist sich die EU heute einig. Gemeint ist der gescheiterte Sprengstoffanschlag mit einer Drohne auf den Leipziger Flughafen. Deutschland

0: Häufig erwarten sich die Menschen zuerst aber Hilfe bei den Themen Teuerung, Gesundheit und Wohnen. Griechenland will seine ersten Rettungskredite aus der Schuldenkrise deutlich früher zurückzahlen als geplant. Die Darlehen in Höhe von 53 Milliarden Euro könnten bis 2029 und damit 2 Jahre früher getilgt sein. Möglich wird das durch eine robuste Wirtschaft und solide Staatsfinanzen. Auf dem Höhepunkt der Finanzkrise von 2009 bis 2018 ist Griechenland noch kurz davor gestanden, aus der Eurozone auszutreten. Künstliche Intelligenz verteuert technische Produkte wie Smartphones, Laptops oder Spielekonsolen. Denn Chips werden immer mehr zur Mangelware, weil Hochleistungsrechenzentren die großen Abnehmer geworden sind. Das treibt die Preise für beliebte Elektrogeräte in die Höhe und sorgt auch für weniger Auswahl.
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2: 17 Uhr und 2 Minuten haben wir es. Schön, dass Sie mit dabei sind. Heute am Mittwochnachmittag hier auf Radio VM1 Ihre Musikwünsche. Auf die warte ich noch unter 0133 mal die 6 und 5 mal die 7 erreichen Sie unsere Wunschbox und da möchte ich gerne wühlen und raussuchen eben Ihre Lieder, die Sie sich wünschen. Was habe ich für Sie in dieser Stunde noch? Eine ganz interessante steirische Musikaktion. Ein ganz lieber netter Kollege aus der Weststeiermark, der hat eine tolle Idee und was er da so vorhat noch in dieser Zeit, das erfahren Sie in dieser Stunde. Also bleiben Sie dran, vorerst haben wir noch nette Musik mit Florian Fesel. Ist es nicht schön, wenn schön ist? Wir freuen uns natürlich, wenn es schön ist. Und wie es wirklich ist mit dem Wetter, das hören wir nach dem Florian, denn dann gibt's Informationen über Wetter und Verkehr. Schönen Nachmittag, Österreich.

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1: Kommen wir nun zum Wetter für Österreich.
2: Windig und zeitweise Sonne geht es morgen wettermäßig weiter. Es bleibt aber warm mit Tageshöchstwerten zwischen 22 und 29 Grad. In Kärnten klettert das Thermometer sogar bis zu 30 Grad. Die meiste Sonne bekommen wir von Vorarlberg bis Kärnten ab, während sich von Oberösterreich bis ins Burgenland und in die Steiermark Wolken und Sonne abwechseln. Vereinzelt kann es auch ein bisschen regnen.
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3: Aktuell kommt es zu einigen Verzögerungen in Wien. Auf der Autobahn Südosttangente Wien in Richtung Vösendorf gibt es zwischen Hirschstetten und Knotenprater einen Stau aufgrund des Berufsverkehrs. Rechnen Sie mit längeren Fahrzeiten in diesem Bereich. Kommen Sie gut und sicher an Ihr Ziel.

0: Jawohl, bei Kammsteinbauer, da geht's richtig ab, gell? Das wissen wir jetzt auch. Und der nächste Titel, das ist ein Musikwunsch. Wer hat mich angerufen?
1: Hallo, das ist der Rainer aus der Südsteiermark. Ich würde mir heute gerne von den Edelseern schön war die Jugendzeit wünschen. Einen schönen Tag noch, ciao.
0: Mein lieber Freund, jetzt kommt der Titel von den Edelseern. Schön ist die Jugendzeit. Wir bleiben dabei, okay?

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0: Also ich weiß ganz genau, warum ich jetzt das nächste Lied spiele, weil der nächste Anrufer oder Anruferin sich dieses Lied gewünscht hat.
1: Liebe Grüße an die drei Gertis, an den Jimmy und an den Otto. Und spielen da mal die Gaststeigform. Danke.
0: Ja, ganz genau.

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1: Ganz genau, mit Volksmusik und mehr. Und heute am Mittwochnachmittag, da habe ich einen ganz, ganz besonderen Gast am Telefon. In Bernbach in der Steiermark ist der Musikproduzent Martin Meyer zu Hause. Und lieber Martin, danke, dass du Zeit hast. Servus, grüß dich.
2: Ja, Grüße, danke für die Einladung. Grüß euch, liebe VM1-Hörer.
1: Lieber Martin, unser Gespräch heute, das passiert ja nicht auf privater Basis, sondern du hast ein ganz besonderes Musikprojekt mit dem wirklich klingenden Namen Maisteiermorg, also mit O-A-R-G, richtig geschrieben. Eine neue Hymne wirst du schaffen. Martin, wie schaut deine Idee aus? Erklär das ein bisschen unseren Hörern.
2: Ich beginne so, dass der Song ist 2 Jahre alt, beziehungsweise das Lustige war das, vor 2 Jahren hatte ich eine Idee zu dem Song und damals hat er auch Kasen noch Mein Säckau. Und Freund, der neben mir gesessen ist damals, wie ich das Mastering zu dem Song gemacht habe, hat dann zu mir gesagt, er trifft am nächsten Tag in Schladming den Georg Blin. Und jetzt hat er gemeint, es wäre doch eine Idee, darf er ihm diesen Song vorspielen? Und ich habe dann gesagt, ja natürlich kannst du ihm vorspielen, aber dann haben wir die Idee geboren, das muss Mai Steiermark heißen, die ganze Geschichte. Und so ist dieser Song entstanden. Und natürlich habe ich dann sofort den Text angepasst. Und genau das ist dann am nächsten Tag dort vorgetragen worden oder vorgespielt worden. Und die Leute haben gesagt, wow, das braucht man. Und genau das war die Geburtsstunde für meine Idee, wo ich dann gesagt habe, wir machen einen Song für die Steiermark und einen weiteren mit anderen Text für verschiedene Regionen.
1: Genau, und darüber müssen wir jetzt, okay, du hast einmal dieses Lied geschrieben, Mai Steiermark, das gibt es jetzt schon und das hast ja du mit den Backerburm schon aufgenommen, das ist ja auch eine geniale Idee gewesen. Wie war denn das eigentlich? Ist ja relativ einfach gegangen, oder? Die sind ja sehr, sehr, sehr, sehr sympathisch und tun da gleich mit, oder?
2: Absolut, die Backerboys sind ja sehr umtriebig und wir arbeiten ja schon seit Jahrzehnten eigentlich fast zusammen, muss ich sagen. Und das Lustige ist das, wir haben dann ganz, ganz kurz drüber gesprochen und dann haben die sofort gesagt, ja, das machen wir, da wollen wir dabei sein. Nur haben sie ein Problem gehabt und sie haben gesagt, sie brauchen irgendwie eine moderne Band dahinter, weil sie sind nur zu dritt und alle modernen Parts, die was wir heute in diesem Song verankert haben, hat dann geheißen, die muss eine Band übernehmen und dann habe ich mein altes Projekt, die Louis Gang Band, genau für diesen Part wieder aktiviert.
1: Wahnsinn, Wahnsinn. Also, diesen Titel gibt es schon, den werden wir ein bisschen später hören nach unserem Gespräch, aber da ist ja jetzt eine neue Idee für dein Lied oder für die zweite Version deines Liedes geboren. Erzähl, was möchtest du gerne damit machen?
2: Ich möchte gerne, weil es gibt ja seit 2 Jahren hat es die Diskussion bei uns um dieses Dachsteinlied gegeben in der Steiermark und ich habe gesagt, was ist, wenn man überhaupt was Neues kreiert und da ist mein Song natürlich maßgebend dafür gewesen, wo ich gesagt habe, wir haben einen Song über die Steiermark und wir machen regionsspezifische Texte dafür, die von den Leuten bzw. von den Menschen aus den Regionen selbst kommt. Das heißt jetzt nichts anderes wie zum Beispiel, ich komme aus dem Jochelland, ich bin aus dem Ausseerland, aus der West- oder Südsteiermark und genau dort habe ich meine regionsspezifischen Sachen, wo ich zum Beispiel sage, hier gibt es nur diese Story, die kenne nur ich als Südsteirer oder als Weststeirer und das kann ich dort gut verbraten in diesem Song. Und da ist jeder aufgefordert, schnappt euch einen Stift, schreibt auf, was eure Heimat besonders macht und werdet Teil unseres Steirerhits.
1: Du Martin, darf ich da auch mitmachen? Ich komme ja aus einer Region der Steiermark, da fällt mir gerade ist mir jetzt eine geniale, glaube ich, Idee eingefallen. Hör dir die Zeile an. Evil Harm noch Fürstenfeld. Ha? Was sagst du dazu?
2: Die schreiben wir auf und dann machen wir
1: nicht draus. Ja, leider zu spät, 40 Jahre zu spät. Aber lieber Martin, genau so stelle ich mir es vor. Also ich aus Fürstenfeld könnte mir jetzt sagen, was weiß ich, das größte Freibad Europas Fürstenfeld, kommt's vorbei, da ist eine schöne Wasserwelt.
2: Absolut. Man kann sich aus seiner Region das herausziehen, was am besten gefällt oder was eine Herzensangelegenheit ist, und dann schreibt man drüber. Und der Songtext ist ja mehr oder weniger vorgegeben in dem Sinn, dass der Refrain alles miteinander vereint. Das
1: ganz heißt, klar.
2: Das Lied bleibt mit dem Refrain und der Text, die alle Strophen beziehungsweise alles, was am Pre-Chorus ist zum Beispiel, das kann man alles ändern. Mhm. Das kann man sich auf unserer Seite herunterladen, die ist www.mai-steiermark.at.
1: Genau, das wollte ich dich jetzt nämlich fragen. Jetzt habe ich die Idee, was mache ich damit? Ich schicke sie dir jetzt über die Homepage, da kann ich mich einloggen, schicke den Text von mir dann zu dir.
2: Genau.
1: Was passiert dann, wenn du diese Texte gesammelt hast?
2: Die Texte werden gesammelt, meinem Direktor übergeben, also der leitet auch die Jury.
1: Ganz wichtig, darf ich das kurz anbringen? Dein Direktor, du bist in der Musikschule Passail, ein Musiklehrer, und dein Direktor ist die Jury im Prinzip dann.
2: Genau, das ist der Raphael Kühlberger, und wir haben eine Jury zusammengestellt aus 6 Personen, und die werden dann entscheiden, ich bin übrigens nicht Paul David, die werden dann darüber entscheiden, welcher Liedtext prämiert wird. Und die besten 4, die werden wir dann am Abschlusskonzert, werden wir das am 6. November, werden wir das dann performen.
1: Sehr schön. Das heißt, bis zum 6. November hin werden wir auf Radio VM1 auf jeden Fall deine weiteren Schritte immer wieder verfolgen, und du wirst uns immer wieder Updates geben. Wie schaut's aus? Welche Region fehlt dir noch? Und vielleicht brauchen wir noch was aus der Weststeiermark oder vielleicht von der Obersteiermark noch was. Und dann werden wir da noch einmal die Werbetrommel rühren. Lieber Martin, wie schaut's aus? Wo braucht man was? Junge Leute, glaube ich, sollte man ansprechen, hast du gemeint, gell?
2: Junge Leute, ja, das ist ganz, ganz wichtig für mich. Also schnappt euch einen Stift und gebt Gas. Das Wichtige ist nämlich das, du brauchst, um eben deine Heimat irgendwie zu verstehen, brauchst du ja nicht nur jetzt, was weiß ich, so althergekommenes, sondern es gibt da Junges, Aktuelles, was mich auch sehr interessiert. Welche Textvorschläge kommen da? Was ist für die heutige Jugend interessant, für Schüler? Und das ging ja jetzt das letzte Monat, haben wir ja wenig Schüler erreicht, weil die ja alle in den Ferien sind. Und jetzt ist Schulstart und jetzt geht's richtig rund.
1: Jetzt gehen wir los. Also das heißt, also KI ist eh kein Thema, da braucht man nicht drüber reden, gell? Wird das nicht verwendet?
2: KI? Oh, nein, also KI. Nein.
1: Also sollte jemand mit KI-Ideen kommen?
2: Na, okay. Also vor allem das, was mir halt immer auffällt als Produzent, und das mache ich jetzt wirklich schon sehr, sehr lange. Die KI kann alles. Die KI kann vieles lesen. Sie hat unser gesammeltes Wissen, auf das sie Zugriff hat. Aber das Problem, was es an der KI für mich immer gibt, das haben auch die Baggerburm sehr gut verbraten in ihrem Song über die KI. Es ist halt das, die KI kann nicht kreativ sein. Sie kann da einen Ansatz liefern für irgendwas, aber wenn du sagst, schreib mir einen Text dazu, wie soll das laufen? Also ich glaube auch nicht, dass das vielleicht sogar in Zukunft möglich ist.
1: Ich bin ganz deiner Meinung, und es ist ein nettes Tool, da kann man sich ein bisschen spielen, kann man sich ein bisschen, ja, Geburtstags, aber die Steiermark, meine Steiermark-Hymne, die basiert auf echten Ideen, Gedanken und Gefühlen, die wir brauchen und wollen, oder?
2: Absolut, ja. Also lieber, jeder, der einen Stift in der Hand hat, der soll sich hinsetzen und sich Gedanken machen, was macht seine Heimat aus, und soll uns schreiben.
1: Lieber Martin, ich wünsche dir dazu toi toi toi viele, viele gute Ideen und viele Kontakte vor allem, und ja, dass diese zweite Version dann toll wird. Jetzt hören wir deine erste Version, Mai Steiermark und die Baggerburm und LGB. Alles Gute, Martin.
2: Danke, bye bye, ciao.

0: Genau, das war jetzt ein Musikwunsch und der Wunsch dazu, den hören Sie jetzt.
1: Ich grüße euch recht herzlich. Ich bin die Hilde aus Graz Umgebung und würde mir gern den Brennerseewalzer wünschen. Danke und macht so weiter, das ist das beste Team oder der beste Radiosender. Danke, für euch.
0: Ja, bitte sehr gerne und ja, das war schon Ihr Musiktitel, der Brennerseewalzer. Schöne Grüße.
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0: Genau, mit viel Musik aus Österreich, das muss ich immer wieder dazu sagen. Wir haben ab und zu Anrufe, da will man Lieder aus englischsprachig oder aus anderen Ländern. Aber liebe Leute, Radio VM1 steht definitiv für die patriotische Musik aus Österreich und Volksmusik aus unserer Umgebung. Also bitte gerne Ihre Musikwünsche. Zum Beispiel der Romantik Express, das sind ganz, ganz nette Musiker, die sehr engagiert und wirklich gut unterwegs sind. Die spielen wir auch sehr gerne. Die Easy Cheesy Lizzy. Hier ist es auch.

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1: Jawohl, auch in der nächsten Stunde, da haben wir Zeit für Ihre Musikwünsche. Noch einmal zum Mitschreiben, unsere Telefonnummer 013 3 mal die 6, 5 mal die 7. Wie gesagt, ab 18 Uhr geht's dann bei uns weiter mit Ihren Musikwünschen. Viel Musik und viel Information. Außerdem hören wir wieder, wie das Wetter wird, und wir machen auch einen Blick auf unsere Straßen aktuell. Und ja, ich hoffe, Sie sind noch mit dabei. Sie sind schon im Feierabend, ja? Können Sie die Füße schon hochlegen? Gerne, ich bin auch mit dabei. Ich mache Ihnen für Sie die beste Musik hier.
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1: Mit Martina Steidl. Deutschland stellt sich nach dem gescheiterten Drohnenangriff auf den Leipziger Flughafen auf weitere hybride Angriffe ein und macht Russland dafür verantwortlich. Moskau will damit nichts zu tun haben. Allerdings haben die Ermittler angeblich Tatverdächtige mit Bezug zu Russland identifiziert. Ist Österreich auf derartige Angriffe vorbereitet? Das haben wir Militärexperte Gerald Karner gefragt.
2: Österreich ist, wie prinzipiell auch die anderen Mitgliedstaaten der Europäischen Union, auf derartige Aktivitäten nicht schlecht vorbereitet. Der Flughafen Schwechat zum Beispiel ist sehr gut gesichert, aber auch der Flughafen Leipzig war sehr gut gesichert und es gelang trotzdem, einen derartigen Anschlag zu versuchen. Wie gesagt, ausschließen ist es nicht, Wachsamkeit ist das Gebot der Stunde.
1: Deutschland kämpft aktuell auch mit Anschlägen auf Umspannwerke in Brandenburg und Nordrhein-Westfalen. Ermittelt wird hier wegen Terrorverdachts. Möglicherweise hängen diese Angriffe auf die Energieinfrastruktur mit der bevorstehenden Landtagswahl in Sachsen-Anhalt zusammen. Die Schießerei bei einem Rave in der Schweiz vergangenen Sonntag war offenbar ein Amoklauf. Am Montag war ein Mann festgenommen worden. Der 43-jährige Schweizer hatte sich gestellt. Er dürfte psychisch krank sein, heißt es heute von der Polizei. Bei der Schießerei

0: Hitze wie seit 11 Jahren nicht mehr gegeben. Knapp 840.000 hat der Wetterdienst UBIMET gezählt, um 30% weniger als im langjährigen Schnitt. Am häufigsten hat es in der Steiermark, Oberösterreich, Niederösterreich und Kärnten geblitzt.
1: 18:02.
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1: Ja, ganz genau, schönen Feierabend. Also ich hoffe, Sie sind schon zu Hause angekommen, können schon den Feierabend genießen. Legen Sie die Füße hoch, machen Sie den Radio ein bisschen lauter. Jetzt kommt nämlich die Filzmoser Tanzelmusi. Danach kommt das Wetter und der Verkehr. Da lassen wir uns überraschen, ob wir wieder zurückdrehen, oder? Vorerst gibt's mal Musik hier bei uns. Schönen Abend.

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1: Kommen wir nun zum Wetter für Österreich.
2: Windig und zeitweise sonnig geht es morgen wettermäßig weiter. Es bleibt aber warm mit Tageshöchstwerten zwischen 22 und 29 Grad. In Kärnten klettert das Thermometer sogar bis zu 30 Grad. Die meiste Sonne bekommen wir von Vorarlberg bis Kärnten ab, während sich von Oberösterreich bis ins Burgenland und in die Steiermark Wolken und Sonne abwechseln. Vereinzelt kann es auch ein bisschen regnen.
1: Der VM1 Verkehrsservice für Österreich.
3: Aktuell kommt es zu einigen Verzögerungen im Verkehr. In Oberösterreich gibt es einen Stau auf der Mühlkreisautobahn zwischen Wiener Straße und Franzosenhausweg, verursacht durch Berufsverkehr. In Wien ist die Donauuferautobahn zwischen Reichsbrücke und Knoten Kaisermühlen ebenfalls von einem Stau betroffen, ebenfalls aufgrund von Berufsverkehr. Zudem gibt es in beiden Richtungen Stau auf der Brunnerstraße zwischen Ketzergasse und Karlberger Gasse, verursacht durch einen Unfall. Auch auf der Ketzergasse zwischen Brunnerstraße und Wild

0: Ja, Robert Dörfler, ein echter Kärntner, oder? So mit richtig toller Überzeugung. So, der nächste Titel ist ein Musikwunsch.
1: Peter, ich wünsche mir für Steinser Brücke von dem Schnee. Mhm. Und mich im Langsam 4, der FM1 ist ein steirischer Sender. Ist das ein Tiroler Sender oder ein steirischer? Okay, ciao.
0: So, lieber Peter, jetzt kommt die Auflösung. Radio VM1 ist ein österreichischer Privatsender. Wir senden hier mit unserem Studio aus Völs. Wir haben auch ein Studio in der Steiermark, also zwei Studios in der Steiermark. Aber wir spielen Musik aus ganz Österreich, auch aus Tirol, auch aus der Steiermark, sehr gerne auch aus Niederösterreich, aus Kärnten und. Also wir sind ein österreichisches Privatradio, nur mit österreichischer Musik. Und den Volksmusik-Stars und guten Musikern rund um Österreich, Schweiz, Bayern, natürlich Südtirol und auch Slowenien. Und jetzt ganz speziell für dich, die Schneidigen mit ihrer Steinzer Polka.

0: Die Nachtschwärmer also. Ja, für denen geht's jetzt dann bald los, gell? Ein bisschen Zeit haben sie noch, ist vielleicht noch ein bisschen zu hell. Aber sie könnten sich ja noch einen Musikwunsch wünschen. Hier bei uns auf Radio VM 1 unter 013. 3x die 6, 5x die 7. Machen Sie es wie die folgende Dame.
1: Hallo VM 1. Da ist nun auch wieder die Rosita vom schönen Naturpark Lechtal. Und ich wünsche mir das Lied. Die Liebe hat der Herrgott gemacht.
0: Oh.
1: Vom Hansi Hinterseher.
0: Der muss wissen.
1: Ich bedanke mich, wenn Sie mir diesen Wunsch erfüllen können.
0: Sehr gerne machen wir das, wie immer.
1: Wünsche ich euch, dem ganzen Team.
0: Dankeschön, Ihnen auch einen wunderschönen Abend. Und ja, wer kennt sich in der Liebe denn besser aus als unser lieber Hansi?
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Gemeinsam, Franz Oi. Also, ich muss Ihnen jetzt ein bisschen was erzählen über diese Stimme. Eine sehr interessante Stimme, interessanter Sänger. Wolfgang Franz Oi, ein leidenschaftlicher Singer-Songwriter. Und er steht bereit, seit neues Projekt unter Namen Franz Oi zu starten. Und mit über 30 Jahren Erfahrungen auf internationalen Bühnen hat sich Wolfgang als talentierter Sänger und Gitarrist etabliert. Und so ist er auch bei uns gelandet, hier bei Radio VM1, die neuen Künstler aus Österreich. Und so auch aus Vorarlberg. Schön, oder? Die Dörfer sind jetzt dran. Das sind nämlich keine Bremser. Mit Vollgas geht's weiter in den Feierabend.

0: Na, ach, so schön kann dieser Feierabend heute Mittwoch klingen, oder? Stefanie Werger mit einem ihrer wunderbaren Werke. Ich denke noch viel zu oft an die.
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0: So, die 0, 1, 3, 3 mal die 6 und 5 mal die 7 haben ganz junge Burschen bei uns gewählt und da freut es mich sehr, dass sie gerade bei Vorbereitungen sind. Hallihallo, wer ist dran?
2: Ja, grüß euch, da ist der Dani. Wir wünschen uns für die 70er-Feier vom Läumi bitte einmal für die Stollis Bier vom Austria. Liebe Grüße an die ganze Landjugend Kleinrachau und für euch.
0: Klein Krakau, das ist in der Obersteiermark, Murauer Gegend. Einen wunderschönen Feierabend, viel Spaß noch beim Vorbereiten und ich hoffe, ihr habt aufs Bier nicht vergessen, gell?

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Ja, das Leben ist wirklich schön hier auf Radio VM1 mit toller Musik. Die Hafendorfer, Sie wissen ja, das sind die Jungs der typischen Storkogler Billingshofer Brüder. Ja, die Musik lebt weiter, auch in der nächsten Stunde. Ich hoffe, Sie bleiben mit dabei hier auf Radio VM1. Wir haben noch eine Stunde gemeinsam. Freue mich schon drauf.

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1: Mit Martina Steidl. Die Bildung der Eltern gibt auch den Bildungsweg der Kinder vor. Das Institut für höhere Forschung hat sich in einer Langzeitstudie mit dieser Frage beschäftigt. Das Fazit: haben die Eltern studiert, studieren meist auch deren Kinder. Haben die Eltern nur einen Pflichtschulabschluss, studieren deren Kinder eher nicht. Der Scheideweg beginnt meist schon nach der Volksschule, sagt IHS-Forscher Mario Steiner.
2: Wenn jetzt die Eltern dann nicht in der Lage sind, die Kinder bei der Hausübung zu unterstützen oder Nachhilfe zuzukaufen, ja, dann ist quasi die Vererbung von Bildungsarmut die logische Konsequenz.
1: Mehr Ganztagsschulen würden hier Abhilfe schaffen, schlägt Steiner vor, weil viel Lernstoff auch in Form von Hausübungen zu Hause erledigt werden muss. Neben dem gescheiterten Drohnenangriff auf den Leipziger Flughafen beschäftigen Deutschland auch Anschläge auf Umspannwerke in Brandenburg und Nordrhein-Westfalen. Ermittelt wird hier nun wegen Terrorverdachts. Möglicherweise hängen diese Angriffe auf die Energieinfrastruktur mit der bevorstehenden Landtagswahl in Sachsen-Anhalt zusammen. Um die heimische Infrastruktur zu schützen, arbeitet die zuständige Direktion Staatsschutz und Nachrichtendienste seit Jahren eng mit den Betreibern zusammen, heißt es. Griechenland will seine ersten Rettungskredite aus der Schuldenkrise deutlich früher zurückzahlen als geplant. Die Darlehen in Höhe von 53 Milliarden Euro könnten bis 2029 und damit 2 Jahre früher getilgt sein. Möglich wird das durch eine robuste Wirtschaft und solide Staatsfinanzen. Auf dem Höhepunkt der Finanzkrise von 2009 bis 2018 ist Griechenland noch kurz davor gestanden, aus der Eurozone auszutreten. 5 Monate nach seinem Autounfall im US-Bundesstaat Florida ist Golf-Superstar Tiger Woods seinen Führerschein los. 5 Jahre lang darf er nicht mehr selber Auto fahren. Angeklagt war der 50-Jährige wegen rücksichtslosen Fahrens und weil er einen Alkotest verweigert hat. Woods hat sich schuldig bekannt und damit eine Gefängnisstrafe

Wir sind angekommen am Mittwochfeierabend. Die Woche ist geteilt. Wir haben es geschafft. Ja, eine Stunde darf ich für Sie noch Musik machen. Und da hätte ich etwas vorzuschlagen, nämlich unser Jazz-Robin. Der kommt mit dem Miss Ebner-Trio heute auf Sie zu. Ich liebe die Berge, können Sie dann hören, von der Clara, dem Felix und dem Bruno. Miss Ebner. Und natürlich die beste Musik. Informationen für Wetter und Verkehr, die hören Sie nach dem Granaten.

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1: Kommen wir nun zum Wetter für Österreich.
2: Windig und zeitweise Sonne geht es morgen wettermäßig weiter. Es bleibt aber warm mit Tageshöchstwerten zwischen 22 und 29 Grad. In Kärnten klettert das Thermometer sogar auf bis zu 30 Grad. Die meiste Sonne bekommen wir von Vorarlberg bis Kärnten ab, während sich von Oberösterreich bis ins Burgenland und in die Steiermark Wolken und Sonne abwechseln. Vereinzelt kann es auch ein bisschen regnen.
1: Der VM1 Verkehrsservice für Österreich.
3: Es ist kurz nach 19 Uhr und aktuell melden wir keine lang andauernden Verkehrsbehinderungen oder Staus. Wir wünschen eine gute Fahrt.

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1: Radio VM1. 2022 konnte sich Clara vom Miss Ebner Trio den ersten Platz der Juniorklasse bei der Harmonika-Weltmeisterschaft sichern und die namhafte Konkurrenz auf hintere Plätze verweisen. Quasi als Draufgabe erreichte sie zwei Jahre später im Alter von 16 Jahren den Weltmeistertitel der Erwachsenenklasse. Und was sonst noch passierte, erzähle ich Ihnen, liebe VM1-Hörerinnen und Hörer, in einer meiner nächsten Sendung. Und wir lauschen nun »Ich liebe die Berge«.

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Der letzte Gruß, der kommt nun auch von mir und ich bedanke mich recht herzlich, dass Sie diesen Nachmittag mit mir hier verbracht haben bei Radio VM1. Und was kann ich Ihnen jetzt anbieten? Ich mache jetzt das Studio frei, denn Sepp Mattelschweiger, der steht schon in den Startlöchern mit seiner Sendung. 2 Stunden Oberkreinemusik hier auf Radio VM1. Sepp, let's go. Viel Spaß mit unserem Sepp. Alles Liebe, alles Gute, sagt Ihnen Wolfgang Gmoser.

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1: Mit Martina Steidl. Ab morgen darf kein Fleisch aus Brasilien in die EU importiert werden, obwohl erst vor wenigen Monaten der Mercosur-Pakt vorläufig in Kraft getreten ist. Der Hintergrund: die europäischen Vorgaben für den Einsatz von Antibiotika in der Tierhaltung sind streng. Damit soll verhindert werden, dass Bakterien gegen Antibiotika resistent werden. Brasilien hat bisher aber keine ausreichenden Garantien dafür vorgelegt. Betroffen sind unter anderem Rind- und Geflügelfleisch sowie auch Honig. Bildung wird in Österreich weiter stark vererbt. Zwar sind wir alle im selben Bildungssystem, aber je nach sozialem Hintergrund in verschiedenen Bildungswelten, so das Fazit einer IHS-Langzeitstudie. Haben die Eltern studiert, sind meist auch deren Kinder an den Unis zu finden. Haben die Eltern nur einen Pflichtschulabschluss, bleibt es meist auch bei den Kindern dabei. Migrationshintergrund, Wohnort oder Geschlecht spielen bei den Bildungswegen weniger eine Rolle als vielleicht vermutet. Künstliche Intelligenz verteuert technische Produkte wie Smartphones, Laptops oder Spielekonsolen. Denn Chips werden immer mehr zur Mangelware, weil Hochleistungsrechenzentren die großen Abnehmer geworden sind. Das treibt die Preise für beliebte Elektrogeräte in die Höhe und sorgt auch für weniger Auswahl. Heiß, aber erstaunlich wenige Blitze. Der Sommer war in Österreich der heißeste seit Beginn der Aufzeichnungen. Gleichzeitig hat es so wenige Blitze wie seit 11 Jahren nicht mehr gegeben. Knapp 840.000 hat der Wetterdienst UBIMET gezählt, um 30% weniger als im langjährigen Schnitt. Am häufigsten hat es in der Steiermark, Oberösterreich, Niederösterreich und Kärnten geblitzt.

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1: Ich freue mich, dass Sie da sind. Schönen guten Abend am Mittwoch. Sepp, let's go. 20.03 Uhr ist es bald und wie angekündigt heute wieder die Sendung live mit viel Oberkrainer Musik und ich freue mich und darf jetzt beste Unterhaltung wünschen und freue mich auf Ihre Wünsche. Und ich sage schlicht und einfach, schenkt der Welt ein Lächeln und genau so soll es sein.

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mein süßer Raffaello. Ja, vergangenes Wochenende war ja in Bigogne das diesjährige Oberrheiner Festival und das Aussendig-Festival. Es war ganz, ganz toll, es war sehr interessant und 3 Tage natürlich volles Haus, beste Stimmung. Ich durfte mit dabei sein und ich darf Ihnen und kann Ihnen nur sagen, ich habe wirklich ganz, ganz tolle Eindrücke mit nach Hause genommen. Und ich habe mich mit Gregor unterhalten, mit Sascho und natürlich auch mit Monika. Und ich darf allen Hörern von Radio VM1 die besten Grüße ausrichten und natürlich die liebsten Grüße und alles Liebe und alles Gute darf ich euch übermitteln. Hier mit Sehnsucht und Liebe. Und das muss heute sein, denn es war wirklich eine ganz, ganz tolle und wie immer alle 2 Jahre ist dieses Festival, wie halt immer, einfach eindrucksvoll und beste Musik wird dort geboten.

Du hast mein Herz geweckt. Ja, liebe Freunde der gepflegten Obergreiner Musik, leider habe ich heute hier im Studio in der Steiermark ein kleines Problem mit unseren WhatsApp-Nachrichten. Ich bitte Sie, nicht über WhatsApp heute Ihre Nachrichten zu schicken, sondern ganz normal mit derselben Nummer 013 3x6 und 5x7 unter der normalen Telefonnummer. Dann kommt die Nachricht auch hierher zu mir auf die Seite, und zwar über unsere Internetseite. Noch einmal 013 3x6 und 5x7, aber bitte nicht über WhatsApp, sondern eine ganz, ganz normale Nummer wählen, so wie am Telefon halt angegeben. Und dann kommen die Nachrichten und Ihre Wünsche hierher, dann kann ich es ablesen. Tut mir furchtbar leid, aber leider Gottes, WhatsApp ist heute hier im Studio nicht verfügbar, wie es halt manchmal so geht mit der Technik.

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0: Grüß Gott, ihr Freunde, mit guter Laune wollen wir euch heute erfreuen. Das möchte ich natürlich auch. Heute wieder am Mittwoch live aus unserem Studio Sepp Let's Go. Oberkleiner Musik für alle. Und natürlich, wenn Sie einen Wunsch haben, ich würde Sie heute bitten, nur mit 013 und 3 mal die 6 und 5 mal die 7 unter der normalen Telefonnummer mir eine Sprachnachricht zu senden, weil hier im Studio leider Gottes WhatsApp nicht geht. Und ja, ich könnte vielleicht auch sagen, und alle, die meine Nummer haben, können mir vielleicht privat ihre WhatsApp-Wünsche durchgeben, schreiben, und ich sage es vielleicht auch nochmal durch, meine Nummer, wenn Sie Lust und Laune haben, unter 0664 133 2015 können Sie heute ausnahmsweise mir eine persönliche WhatsApp schicken und Ihre Wünsche deponieren. Und ein Wunsch ist da, und da freue ich mich jetzt schon, und zwar, wir hören rein.
1: Servus Sepp, da ist Hannes. Wir befinden uns gerade im Kroatien-Urlaub und würden uns die schöne Urlaubszeit von den Original-Alpen-Oberkrainern wünschen. Danke und Servus.
0: Sehr, sehr gerne. Alles Liebe, alles Gute, und ich darf euch noch einen tollen Aufenthalt wünschen und einen wunderschönen Urlaub. Die schöne Urlaubszeit und liebe Grüße nach Kroatien.

0: die Lunga waren natürlich auch dabei beim diesjährigen wunderbaren Oberrheiner Festival, beim Arsenik Festival und natürlich mit der Monika Arsenik. Und jetzt ist eine Nachricht da, ich höre mal rein.
1: Hallo liebes Radio vor allem 1, hier ist der Martin aus Graz. Ich möchte mir heute beim Sepp Let's Go auf der Autobahn wünschen und möchte auch sagen, ich spiele auch bei einer Band, die heißt Ambadel und wir spielen am 12. September beim Familienzeltfest in Kainbach. Und vor uns spielt eine Supergruppe, der heißt der Karawankensound. Danach gibt's Anbandeln, die Band aus der Südoststeiermark, wo ich mitspiele. Ich wünsche noch einen schönen Abend. Dankeschön. Liebe Grüße, Martin aus Graz.
0: Martin hier ist auf der Autobahn für dich. Ich darf euch viel Erfolg wünschen in Kainbach.

0: Freddy Gradwall und seine Obergreiner Allstars. Ein ganz, ganz toller Walzer. Das Gefühl in deiner Nähe. Und jetzt habe ich eine Nachricht von den Jungbauern. Da hören wir jetzt einmal rein.
1: Hallo VMAs, wir Jungbauern Sistran sind von Grone Binden für die Prozession nächstes Jahr und Daten ins von Sascha Aufsinnig Tante Witze wünschen. Danke und für euch.
0: Ja, bitte. Servus und grüß dich und viel Spaß beim Binden. Das heißt, ganz schön schnell runtergeratscht jetzt. Auf jeden Fall, wenn ihr so schnell den Kranz bindet, dann seid um 9:30 ja schon fertig. Alles Liebe und viel Spaß mit der Tante Mitzi von Sascha Aussenig.

Ja, das war die Live-Version von Sascha Außenick mit der Tanzi Mitzi für die Jungbauern. Und die Hilde hat geschrieben, die Hilde aus Dalgau. Liebe Hilde, vielen, vielen Dank. Sie schreibt, lieber Sepp, ich wünsche mir heute die Oka Bolka und weiterhin viel Spaß mit deiner Sendung bei Radio VM1. Liebe Hilde, vielen Dank. Hilde die Wilde, wollte ich schon sagen. Dankeschön, alles Liebe. Und ich hoffe, wir sehen uns wieder mal. Ja, und wenn Sie das Quintett Juhé hören oder sehen wollen, dann wäre es natürlich am Freitag, am kommenden Freitag, da wäre es Zeit. Und zwar, da sind wir im Zillertal für alle Tiroler im Hotel Kirchbichelhof. In der Kuppelbar gibt es da 3 Stunden nur Obergreiner Musik für alle Freunde der Obergreiner Musik und natürlich alle, die halt begeistert sind, am Freitag, nach Hiebach, so wollte ich sagen, nach Hiebach zum Hotel Kirchbichelhof und dort wird musiziert in der Kuppelbar. Das Quintett Juhé und da kann man dann auch die Oka Bolka hören. Hilde,

0: Die Ocker, Polka. Ja, und jetzt ist eine etwas längere Nachricht da, und zwar von der Karin. Grüß dich, lieber Sepp. Wir waren vorige Woche von Donnerstag bis Sonntag auf einer Revival-Fan-Reise mit den Tiroler Alpenbummlern im Salzkammergut. Extra für uns wurde nach 4 Jahren wieder geprobt und wir hatten zwei wunderschöne Konzertabende. Überhaupt alle 4 Tage waren total super. Ich möchte mich bei den Bummlern und bei unserer Reiseleiterin, bei der Steffi, für diese schönen Tage ganz herzlich bedanken. Und weil wir bei den Bummlern sind, hätte ich noch einen Wunsch. Ich würde mich über den Titel Wir sind wieder da sehr freuen. Ich schicke allen, die bei der Reise dabei waren und heute deine tolle Sendung hören, ganz liebe Grüße und ganz besonders auch dir, lieber Sepp. Herzlichst, die Karin. Karin, hier sind deine Tiroler Alpenbummler und ja, ich freue mich, dass du immer wieder dabei bist und natürlich auch immer wieder schreibst. Gute Unterhaltung und liebe Grüße nach Tirol.
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Sie sind wieder da, die Tiroler Alpenbummler. Schön, wir sind wieder da. Und ich darf jetzt eine Vorankündigung machen für nächste Woche, für nächsten Mittwoch am 9. Da sind zu Gast die Thea und der Günther Bacher vom Salzburg Sound. Und da werden wir über den Salzburg Sound ein bisschen sprechen. Und natürlich auch ihre neue Single ist da. Wir stoßen an. Und damit sage ich einfach Prost, der Salzburg Sound. Nächste Woche am Mittwoch hier zu Gast ab 20 Uhr in der Sendung Sepp Let's Go. Und nur auf Radio VM1.

Wir stoßen an. Ja, nächsten Mittwoch am 9. sind sie dann live hier zu Gast im Studio. Und zwar der Salzburg Sounds. Und jetzt haben wir etwas vorbereitet, und zwar die Jubiläumspolka von den Kaiserwäldern. Einer für alle. Und so soll es auch sein. Die Kaiserwälder aus der Steiermark.

0: Einer für alle. Ja, so soll es auch sein. Und das trifft auch jetzt auf die nächste Nachricht zu. Da hören wir jetzt rein.
1: Hallo VM1. Wir sind da gerade beim Kollegen. Ein paar Zwischenmänteln ausstellen. Und jetzt haufen wir. Gucken wir da gerade nicht benannt. Und da hätten uns vom Alpenblick-Komitee von Bayern bis nach Obergrein wünschen. Danke und schönen Abend noch.
0: Sehr gerne. Aus dem, das heißt, alle für eine. Alle für einen, nein, für alle. So haben wir es vorher gesungen und alles Liebe und lasst euch das Bier gut schmecken. Hier sind für euch, oder ist das Alpenblick-Quintett.

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1: Und in die zweite Stunde steigen wir gleich ein, und zwar mit Oberkrainer Bauer und eine Polka fürs Herz. Sie hören die Sendung Sepp, let's go auf Radio VM1, die ultimative Oberkrainer Sendung live.

Küssen verboten. Das waren die Kollegen aus Obergrein, die Obergreiner Kameraden. Und geschrieben hat die Ingrid Schwarz, ich denke aus Ungarn. Hallo, lieber Sepp, danke für deine tolle Sendung und spiele mir bitte für meine Freunde.

Freundin Lotte. Burschenfest am Irschenberg. Danke und liebe Grüße aus Dormavölde. Dormavölde. Ja, liebe Lotte, liebe Ingrid, hier ist für euch das Burschenfest. Und alle, die das Burschenfest vielleicht live hören wollen, am kommenden Freitag wäre es soweit, und zwar im Zillertal in Hippach, im Hotel Kirchbichl in der Kuppelbar. Da ist das Quintett Juche mit mir dann vor Ort und wir treten dort auf ab 20 Uhr am kommenden Freitag. Burschenfest am Irschenberg und liebe Grüße nach Ungarn.

Burschenfest am Irschenberg für die Hilde und für ihre Freundin. Und jetzt hat der umtriebigste Musikant geschrieben, und zwar der Flocke. Hi Sepp, toll, dass du wieder im Studio bist und deine Hörerinnen und Hörer mit deiner gepflegten Oberrheiner Musik erfreust. Möchte bei der Gelegenheit beste Grüße nach Osttirol und Kärnten schicken, wo ich heute ganz liebe Freunde getroffen habe. Lass dir eine schöne Melodie für mich einfallen. Ich bin mir sicher, dass du etwas Passendes findest. Ja, habe ich gefunden, lieber Florian Lackinger. Beste Grüße aus dem Auto auf dem Heimweg oder auf der Heimreise. Der Florian Lackinger, Chef der Partygreiner. Flocki, ich weiß, wo du heute warst. Ich kann mir es auch denken. Dorthin schicke ich auch ganz, ganz liebe Grüße an die Katrin und natürlich auch an alle Osttiroler. Ich schenke dir heute die Sterne, die Partygreiner.

Es bleibt immer noch Musik, die Grauenwild Greiner. Ja, und letztes Wochenende war ja in Begunia das tolle Aussinnig-Festival. Und wenn man schon in Begunia ist, muss man natürlich auch nach Bled fahren. Und Bled ist wirklich immer wieder eine Reise wert. Wunderschön, der Bleder See. Und ich kann es eigentlich nur weiter empfehlen. Und speziell im Herbst ist Bled auch sehr, sehr schön. Und hier sind die Alpen-Oberrheiner mit Herbst in Bled, noch mit der Ivanka.

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beim Trachtenfest, die Lechnerburm. Sie waren ja auch schon dabei beim Außenick-Festival in Begunje vor einigen Jahren. Genauso wie die nächsten Interpreten, und zwar die Oberrheiner aus Begunje, der Niki und seine Mannen, natürlich mit der Sängerin Sandra. Die waren natürlich auch mit dabei. Und das soll auch so sein. Und der Titel, der passt genau. Das Land, das im Herzen lebt. Die Oberrheiner aus Begunje.

0: Ja, Franz Michalic, unverkennbar mit dem tollen Gesang. Dieses Lied war jetzt für die Anneliese Grotte aus Deutschland, die momentan in Wirgen im Osttiroler Landl urlaubt. Liebe Anneliese, schön, dass du geschrieben hast. Freut mich sehr. Alles Liebe und eine schöne Zeit in Wirgen. Und jetzt haben wir da eine Sprachnachricht. Die werden wir uns jetzt anhören. Was wird da drauf gesprochen sein?
1: Guten Abend, mein lieber Sepp, hier spricht der Thomas aus Mauerbach.
0: Servus.
1: Bitte könntest du für mich und meine Freundin Jenny wieder mal das Trompeten-Echo spielen oder die Polka-Mädels. Danke.
0: Ich bin mir ganz, ganz...
1: Schönen Abend.
0: Ja, ebenfalls. Ich bin mir ganz, ganz sicher, dass dir die Polka-Mädels mehr Freude bereiten. Und der Titel heißt Mädels voller Freude für den Thomas.

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Ja, und zwei Damen sitzen jetzt in Bayern gerade auf der Terrasse und trinken ein Gläschen Wein, und zwar die Martina und die Andrea. Ihr beiden, ja, ich wünsche euch gute Unterhaltung mit der Sendung Sepp Let's Go auf Radio VM1. Lasst euch das Glasl gut schmecken. Und ich habe einen Walzer für euch. Ich denke, der passt sehr gut. Und zwar der Walzer der Liebe. Und einen schönen Abend und liebe Grüße in die Nähe vom Chiemsee.

0: eine schwungvolle Polka. Die jungen Oberrheiner waren das jetzt mit der Oberkreinerin. Und eine Nachricht ist da. Ja, da hören wir jetzt mal rein. Ich habe das Lied da und das werden wir dann natürlich abspielen. Aber vorher einmal in die Nachricht rein.
1: Hallo, ich bin der Josef von Schonig aus St. Job, der Fürnitz. Da siehst du das untere Geldall. Und ich möchte mir wünschen, danke Murke für du. Und die Alpen Oberkreiner.
0: Okay, lieber Josef, von den Alpen Oberkreinern habe ich es nicht da. Aber der Titel ist da. Liebe Grüße ins untere Geildall. Und na, ich hätte jetzt einen richtigen Spruch dazu, aber den erspare ich mal. Schönen Abend und schön, dass du drauf gesprochen hast.

Und so schwung die runden Oberkleiner und seine nette Nachricht ist gerade reingeflattert. Servus Sepp, mir losen gerade deine Sendung. Vielleicht kannst noch die kleine Maus spülen. Selbstverständlich, Herr Dr. Herr Primar, lieber Franz, schön, dass ihr mit dabei seid. Und hier ist Sascha Ausenig mit der kleinen Maus, sein wohl größter Hit. Gute Unterhaltung und liebe Grüße nach Schlattern.

Für unsere Freunde, die Alpenoberkreiner mit einem Titel aus den 70er Jahren. Ganz, ganz toll gespielt, die damalige Besetzung noch mit Ivan Brechern und Jože Burnik. Und ja, das Motto des heutigen Abends, und damit möchte ich jetzt die Sendung schließen: Eine Blonde, eine Schwarze. Die slowenischen Sieben sind das, und ich sag in gewohnter Weise: Es gibt eine Zeit zum Kommen und es gibt eine Zeit zum Gehen, doch die Zeit zum Gehen ist für mich gekommen. Einen schönen Abend noch und eine tolle restliche Woche. Genießen Sie die Zeit, und ich freue mich auf nächsten Mittwoch, wenn dann der Salzburg Sound bei mir zu Gast ist. Gute Nacht, Pirot, euer Sepp Mattelschweiger. Vierteng.

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